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1: Hier gibt's nicht nur Hip-Hop- und R&B-Musik, hier gibt's auch die Fun-Facts zu zum Beispiel diesem Track hier von Nelly.
2: Wisst ihr, wofür das EI steht?
1: Nee, weiß ich nicht.
2: Ladies, Fellas, Friends, wenn ihr gerade mit euren Kids im Auto seid, bitte mal ganz kurz leiser drehen. Es steht für Edith, also für...
1: Nee, was denn? Verstehe ich nicht. Was denn jetzt genau essen?
2: Du Dreckiger, du weißt ganz genau, dass es mir unangenehm ist, über sowas zu sprechen. Du weißt,
3: was denn, ich habe auch keine Ahnung. Ich weiß auch nicht, Carolina, kannst du vielleicht noch mal ein bisschen erklären?
2: Cookie and the Cream.
1: Was für eine Creme?
3: Ein Cookie.
2: Oh mein Gott. Es steht
1: was denn jetzt genau essen?
2: Es steht für Oralverkehr.
1: Hä, verstehe ich nicht.

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1: It's the Hochzeitsseason und Dua Lipa hat es schon wieder getan.
2: Nur kurz zur Klarstellung, sie hat es schon wieder getan, aber mit dem gleichen Mann. Also nicht, dass sie zum 15. Mal geheiratet hat.
3: Schauspieler Callum Turner, und dafür hat sie komplett Palermo auf Sizilien eigentlich abgeriegelt, hat den Anwohnern Geld bezahlt dafür, dass sie keine Fotos und keine Videos leaken.
2: Ja, und auch nicht rausgehen dürfen quasi, weil alles abgesperrt ist.
3: Ist schon ganz schön wild, aber nicht so wild wie eure Hochzeitsstories.
1: Ja, es ist the season. Ich war jetzt auch auf einer deutsch-polnischen Hochzeit in Polen und das war wirklich Hammer und wirklich wild und es gab so viel Fleisch und auch als Abschiedsgeschenk gab es auch Fleisch. Ich habe ganz viel Cabanossi-Fleisch zu Hause.
2: Oh, geil.
1: Hast du was mitgebracht? Ich kann noch was mitbringen. Ich habe genug Würste zu Hause.

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1: Hier gibt's nicht nur Hip-Hop- und R&B-Musik, hier gibt's auch die Fun-Facts zu zum Beispiel diesem Track hier von Nelly.
2: Wisst ihr, wofür das EI steht?
1: Nee, weiß ich nicht.
2: Ladies, Fellas, Friends, wenn ihr gerade mit euren Kids im Auto seid, bitte mal ganz kurz leiser drehen. Es steht für Edith, also für...
1: Nee, was denn? Versteh ich nicht. Was denn jetzt genau essen?
2: Du Dreckiger, du weißt ganz genau, dass es mir unangenehm ist, über sowas zu sprechen. Du weißt.
3: Was denn? Ich habe auch keine Ahnung. Was ich weiß auch nicht. Carolina kann es vielleicht noch mal ein bisschen erklären.
2: Cookie and the Cream.
1: Was für eine Creme?
3: Ein Cookie.
2: Oh mein Gott.
1: Es steht was denn jetzt genau essen?
2: Es steht für Oralverkehr.
1: Hä? Verstehe ich nicht.

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0: Hey yo, Kiss Nation, guten Morgen am Mittwoch, an dem ganz besonderen Ballermann Jason Derulo Mittwoch. Und das klingt crazy, oder? Alles, was hier generell gerade passiert bei uns auf Insta oder auch on air, ist sehr, sehr crazy. Und wir werden gleich wieder rüberschalten, wie eigentlich so gut wie alle aus der Kiss-Crew auf Mallorca sind. Das ist die Kiss-FM-Klassenfahrt auf Mallorca und wir nehmen euch komplett mit. Und wie jetzt gerade der Vibe ist und vor allem, wie sie Tag 1 überschatten haben, das hören wir gleich in 10 Minuten hier auf Kiss-FM.
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2: Mit Sebastian und Probleme mit der Bahn kennt nun wirklich jeder. Gestern Abend wurde das Ganze aber noch getoppt. In ganz Deutschland standen die Züge still. Es gab eine Störung beim Digitalfunk, mit dem unter anderem Lokführer und Betriebszentralen kommunizieren. Fahrgäste strandeten an Bahnhöfen oder mussten in stehenden Zügen ausharren. Inzwischen ist die Störung wieder behoben und der Zugverkehr ist angelaufen. Die Hitzewelle in Deutschland nimmt richtig Fahrt auf. Bei Temperaturen bis zu 40 Grad könnte in den nächsten Tagen der bisherige Hitzerekord für den Monat Juni gebrochen werden. Sogar auf bis zu 44 Grad müssen sich die Menschen in Teilen von Frankreich einstellen. Sehenswürdigkeiten wie der Eiffelturm werden früher geschlossen. Einige Atomkraftwerke werden außerdem gedrosselt. Sie würden sonst die Flüsse zusätzlich aufheizen. Der verstorbene Musikproduzent Clive Davis hat etlichen Stars zu ihren Karrieren verholfen, unter ihnen auch Alicia Keys. In einem emotionalen Post würdigt sie den Mann, der ihre Karriere früh gefördert und ihr Leben nachhaltig geprägt hat. Er hat von Anfang an mich geglaubt, als ich gerade einmal 18 Jahre alt war und nur wenige erahnten, wozu ich fähig bin, schreibt Keys. Clive Davis habe ihr Leben für immer verändert. Bei der Fußball-WM hat England nur 0:0 gegen Ghana gespielt. England hat damit die vorzeitige Qualifikation für das 16. Finale verpasst. Außerdem gewann Portugal gegen Usbekistan 5:0 und Kroatien besiegte Panama 1:0.

0: Biggity Biggity Big, Mo's Morning Show is on und jetzt ist alles ein bisschen anders. Ihr habt uns ja eure Klassenfahrt-Stories gegeben und seid ihr bereit? Wir schreiben jetzt zusammen eine ganz neue Kiss Nation. Willkommen auf der Kiss FM Klassenfahrt nach Mallorca!
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0: Ey, also wir wurden ordentlich auch von Shark und Ninja ausgestattet und dazu kommen wir noch, ja? Wir werden Jason Derulo auch treffen, alle zusammen, aber erstmal Step by Step. Erstmal muss es ja nach Mallorca gehen, ne? Und der Großteil der Kiss-Crew ist in Mallorca und sendet für euch dort und nimmt euch komplett mit hier on air im Programm und auf Social Media. Ich halte hier noch die Stellung, weil, naja, einer muss ja hier sein und Family, drei Kinder, ihr wisst Bescheid. Also, endlich angekommen, die Kiss-Crew, aber es gab ein riesengroßes Toilettenproblem. Wie war es denn jetzt erstmal?
2: Melina ist nur kurz weg, sie schaut nach
3: hier. Es ist entspannt, es ist 3.34 Uhr und wir sitzen hier alle gemeinsam. In unserer unglaublichen Villa. Sie ist wirklich so wunderschön, ihr habt keine Ahnung. Wirklich, wir haben einen Pool, wir haben einen Grill, wir haben für jeden ein riesengroßes Zimmer mit offenen Badezimmern drin.
2: Geil.
3: Offen.
4: Oh. Und ihr müsst wissen, wir verstehen uns ja sehr gut, aber das ist ein neues Level, was hier unlocked wird. Also die Dusche ist offen.
0: Oh nein.
4: Das Klo ist offen, mitten im Schlafzimmer. Also man hat besten View vom Bett auf die Toilette.
2: Ich sitze hier, Mo, einen schönen guten Morgen. Guten Morgen. Ich sitze jetzt hier mit Melina und der ganzen Kisco. Mel und ich haben auch schon besprochen, wenn der eine kacken geht, dann darf die andere nicht.
4: Ich würde mich da enthalten.
2: Oh. Einen wunderschönen guten Morgen an alle.
0: Ja, guten Morgen. Das sind doch genau die Storys, die wir hören wollen. Okay, alles klar. Es gibt ein Toilettenproblem bei der Kiss FM Klassenfahrt, weil irgendwie alle sich gegenseitig beobachten können. Und auf dem Weg dahin gab es natürlich, und das gehört immer leider dazu bei einem Flug, irgendwie Premium-Fail-Stories, Franzi?
3: Premium-Fail-Story natürlich vom Flughafen. Kein Aufgabegepäck für unseren Hinflug. Das war erstmal der erste Schockmoment. Und dann gab es auch noch jemanden, der in Ohnmacht gefallen ist im Flieger.
2: Flugbegleiterinnen sind alle wirklich rumgerannt. Ich habe sowas noch nie erlebt auf einem Linienflug. Und haben dann durchgegeben, wir brauchen hier jemanden, der Arzt ist. Gibt es ja Ärzte. Und auf einmal steht eine Person auf von einem Frauenfußballverein mutmaßlich. Ja. Chemie Leipzig, schöne Grüße.
0: Aha.
2: Und die hatte ein Iconic-T-Shirt drauf. Was stand da drauf, Franzi?
0: Was stand drauf?
5: Leidenschaft ist Scheidensaft.
2: Ist Scheidensaft. Stand auf dem T-Shirt. Das war die Ärztin, die den Mann geholfen hat, aus der Oma, aus dem Nahtod wieder zurück. God bless. Und danke an die Scheidensaft-Shirt-Maus von Chemie Leipzig.
0: Okay, und das alles um kurz vor 4 Uhr. Das war der Vibe. Kiss FM Klassenfahrt auf Mallorca. Wir nehmen euch komplett mit die nächsten Tage. Werden Jason Derulo treffen. Einen Blick auf Social Media natürlich. KissFM.de. Das lohnt sich. Aber jetzt wollen wir wissen, jetzt sind alle wach. Wie ist denn der Vibe gerade? Hören wir gleich in 10 Minuten hier auf Kiss.

0: checken wir das heute auf jeden Fall aus. Aber auch bei euch in Deutschland ist es perfekt, um einfach ins Freibad zu gehen oder irgendwo an den See oder einfach vielleicht das Einkaufscenter, wo es ein richtig geiles Klima gibt. 34 Grad sind heute drin und den ganzen Tag Sommer.
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0: Biggity, Biggity, Biggity, Big Mo's Morning Show Zone. Carolina und Franzi nicht hier im Studio, sondern auf Mallorca. Willkommen bei der KISS FM Klassenfahrt.
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0: Einer muss ja hier die Stellung halten und meine Frau und die drei Kinder freuen sich auch, dass ich noch hier bin. Aber was ich so höre, Mann, ich habe richtig Bock drauf. Also wir nehmen euch komplett mit auf den Socials und hier gibt's auch alle möglichen Stories. Und wir haben schon ja direkt mit ersten Fail-Stories angefangen. Man konnte kein Gepäck aufgeben. Dann ist jemand im Flugzeug ohnmächtig geworden. Die sind angekommen in der Bude, in der Villa auf Mallorca und irgendwie haben sie offene Toiletten und da kann sich jeder gegenseitig beim Kacken beobachten. Das war um 4 Uhr nachts und jetzt sind sie wach, beziehungsweise eigentlich nur Carolina aus Mallorca für die KISS Nation.
2: Einen wunderschönen guten Morgen, Biggity Big Morgen.
0: Was geht ab?
2: Guten Morgen, KISS Nation. Es ist noch sehr früh. Wir sind mitten in der Nacht angekommen.
0: Ja, hört man.
2: Deswegen klinge ich auch ein bisschen auf Crack.
0: Vercrackt.
2: Ich bin rausgegangen auf die Terrasse, um zu gucken, was das für ein Geräusch ist, was für ein Lärm ist.
0: Ja, was ist das?
2: Eine Baustelle oder so.
0: Das ist ein Grill.
2: Morgens in Spanien, da geht eigentlich gar nichts. Und hier ist ein riesengroßes Feld und ich glaube, das sind die ganzen Heuschrecken, Grashüpfer oder was auch immer, die komplett durchdrehen bei der Wärme. Und dann drehe ich die Seite und da ist einfach das Meer. Hier ist einfach das Meer und die Berge und ich kann einfach nicht fassen, dass wir wirklich hier sind.
0: Oh mein Gott, und das große Finale dann von der KISS FM Klassenfahrt, ihr habt es ja vielleicht schon gehört am Anfang. Chasing the Rulo, wir chasen the Rulo, wir werden ihn jagen und dann natürlich interviewen und mit dem quatschen. Und dann ist er Teil der KISS FM Klassenfahrt. Aber bis dahin passieren sehr viele Sachen. Bis dahin könnt ihr auch mitbestimmen, was für crazy Challenges entweder Gianluca, Mille, Carolina oder Franzi absolvieren sollen oder die anderen aus der KISS Crew. Ihr werdet komplett mitgenommen und kriegt Urlaubsfeeling, Mallorca-Feeling, Ballermann-Feeling auf den Socials. Unbedingt folgen und dann die Stories abchecken. KISSFM.de und weitere Stories gibt's immer wieder hier on air im Programm. Und vor allem die Stories, die auf Social Media nicht hochgeladen werden dürfen. Die werdet ihr hier hören, hier auf KISS FM.
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0: Ja, und habt ihr schon mitbekommen, Kiss Nation? Wir nehmen euch doch komplett mit auf eine Klassenfahrt. Endlich mal wieder eine Klassenfahrtreise, ein Klassenfahrterlebnis. Und da geht's nach Mallorca. Also so gut wie alle, nur ich nicht, sind auf Mallorca unterwegs und nehmen euch mit. Und mit dem großen Ziel, Jason Derulo zu interviewen. Biggity, biggity, Big Mouse Morning Show ist on hier auf Kiss FM. Aber natürlich muss auch gearbeitet werden. Und Michelle aus der Newsredaktion ist auch mit dabei auf Mallorca und ist ja auch unter anderem da, um euch regelmäßig abzudaten mit kleinen News-Quickies. Also go for it!
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2: Juju hat einen neuen Song angekündigt und zwar zusammen mit Raff Camora. Der Song wird Komm näher heißen und erinnert an das Lied Mit dir von Freundeskreis.
0: Hey, geil. Richtig geil.
2: Bisher ist noch nicht mehr draußen als genau dieser Part, aber noch diese Woche soll der komplette Song released werden.
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0: Also wenn er dann am Freitag released wird, dann möchte ich ihn natürlich auch hier in der Morningshow hören. Danke.
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0: Guckt euch die Insta-Stories auf Kiss FM an, bevor es zu spät ist. Guten Morgen am Mittwoch, Kiss Nation. Biggie, Big Mo's Morning Show is on. Big Mo alone hier im Kiss Tower. Denn alle anderen der Kiss Crew sind gerade auf Mallorca unterwegs. Und das heute, was heute passiert, ist echt crazy. Was gestern auch passiert ist, ist auch schon echt crazy. Na, ich sag nur, Franzi und Miller haben sich ein Bad geteilt und da gab es keine Tür. Und sie konnten keine Ahnung was sehen. Also da bin ich mal gespannt auf die Freundschaft Plus Stories, die da entstanden sind. Und ansonsten ist heute das große Finale, dass wir Jason Derulo im Bierkönig interviewen werden. Das ist alles so wild, so crazy. Das ist die Kiss FM Klassenfahrt und wir wollen mal reinschalten und fragen, wie denn eigentlich Tag 1 war und wie die Vorbereitung für heute Tag 2 aussehen. Und das alles machen wir gleich in 10 Minuten hier auf Kiss.
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2: Mit Sebastian. Betriebsstörungen bei der Bahn, das kennen wir. Am Abend war ganz Deutschland aber eine einzige Betriebsstörung. Bundesweit standen alle Züge still. Schuld war eine Störung des Funksystems, mit der bei der Bahn unter anderem Lokführer und Betriebszentralen kommunizieren. Fahrgäste standen ratlos auf Bahnhöfen oder harrten in den Zügen aus. Die Bahn gab Taxi- und Hotelgutscheine aus. Inzwischen ist das Problem behoben, sagt die Bahn. Der Zugverkehr ist wieder angelaufen. Nach der Ursache für die Störung sucht die Bahn noch. Viel Sonne, wenig Wind, tropische Nächte. Die Hitzewelle, die Süd- und Westeuropa schon seit Tagen im Griff hat, kommt heute auch so richtig in Deutschland an. Bei Temperaturen bis zu 40 Grad könnte in den nächsten Tagen der bisherige Hitzerekord für den Monat Juni gebrochen werden. Die NBA wird noch ein bisschen deutscher. Bei den Drafts sind in der Nacht die deutschen Top-Talente Hannes Steinbach und Christian Anderson Jr. ausgewählt worden. Beide von den Charlotte Hornets. Ein weiterer Deutscher hat noch Chancen. Jack Cahill vom neuen deutschen Meister Alba Berlin kann auch noch gezogen werden. Bei der Fußball-Weltmeisterschaft hat England die vorzeitige Qualifikation für das 16. Finale verpasst. Gegen Ghana reichte es für England nur zu einem 0:0. Außerdem besiegte Portugal Usbekistan 5:0, zwei Tore durch Cristiano Ronaldo. Kroatien gewann gegen Panama 1:0 und Kolumbien gewann gegen die Demokratische Republik Kongo ebenfalls mit 1:0.

0: Biggity, biggity, biggity, biggity, big. Mo's Morning Show is on und hier gibt's Urlaubsfeeling mit der Kiss FM Klassenfahrt. Das ist ein schönes Gefühl, wenn ihr ankommt und dann am ersten Morgen im Urlaub aufwacht und dann erstmal seht, verdammt, ich muss den Pool sauber machen. So geht es Franzi und Carolina.
1: Carolina, das bisschen Haushalt macht sich von allein. Molzahn macht jetzt zum Glück hier unseren Pool erstmal sauber.
0: Ja.
1: Denn da sind ordentlich viele tote Fliegen drin.
0: Bäh.
1: Aber zum Glück hat Carolina so eine Anpackmentalität, die macht das hier jetzt. Geht's? Bist du erfolgreich? Oder du bist zu klein?
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0: Also was ist denn da eigentlich los? Ja, Biggity Biggity Big Mo hier und ich halte die Stellung hier im Kiss Tower und auch natürlich, weil ich Frau und drei Kinder habe. Aber ansonsten sind wirklich alle raus aus Deutschland Richtung Mallorca, um einmal Jason Derulo zu chasen und am Ende... Das ist das große Finale der Kiss FM Klassenfahrt, werden wir alle gemeinsam Jason Derulo treffen. Und bis dahin passieren sehr viele Klassenfahrt-Stories und wir nehmen euch komplett mit, was bis dahin passiert. Und wir hatten schon viele Fails auf dem Flug dahin, ist jemand ohnmächtig geworden. Dann sind sie angekommen und haben dann gesehen, dass die Toiletten teilweise offen sind und die sich gegenseitig beim Kacken beobachten können. Und jetzt endlich, finally, sind schon mal mehr Leute wach als nur Carolina, sondern Carolina und Franzi sind wach. Aber trotzdem gibt es ein riesengroßes Problem.
1: Hallo, guten Morgen.
3: Hallo.
1: Carolina und ich sind die einzigen, die wach sind. Das ist auf jeden Fall richtig magisch. Man sieht das Meer. Das hat Carolina ja, glaube ich, schon erzählt.
0: Ich sehe es auch in der Story.
3: Wir haben einfach unsere Füße im Pool.
1: Im Pool. Und jetzt gerade ist es auch noch todesaushaltbar. Ich meine, du hörst, glaube ich, die Grillen. Die sind so laut im Hintergrund.
0: Hör ich, ja.
1: Aber ansonsten ist hier gar nichts. Es ist todesfriedlich. Und wir chillen hier jetzt. Wir konnten ja leider nicht einkaufen gehen, das heißt, wir haben absolut nichts hier.
0: Oh, ihr Armen.
1: Außer Wasser.
3: Wir haben keinen Kaffee.
1: Wir haben nichts.
0: Okay, das ist wirklich schlimm.
3: Nichts. Und die anderen schlafen noch. Wir sind, glaube ich, erst um 5 Uhr schlafen gegangen.
0: Ja, macht die wach.
1: Aber wir schicken natürlich heute unsere lieben Kollegen und Kolleginnen, die schicken wir schön einkaufen.
3: Wir müssen ja Sendungen mit dir machen.
1: Eben. Und falls noch irgendwas auf die Einkaufsliste soll, was wir unbedingt probieren sollen oder unbedingt holen sollen, holla at us, 030 20 19 17 17.
0: Nee,
1: und
0: Challenges.
1: Wir freuen uns auch schon auf die ersten Challenges aus der Kiss Nation.
0: Ja, wirklich, die haben gerade ein schönes Leben, ihr werdet komplett mitgenommen. Guckt euch die Bude an, guckt euch an, wie das alles aussieht in den Stories, kissfm.de, ne, folgen und die Stories abchecken. Aber die sollen nicht nur ein schönes Leben haben, oder? Die sollen auch irgendwelche Challenges bekommen. Habt ihr eine Idee? Ich hätte eine Idee. Wer soll als allererstes in den Pool springen? Sherry, Malisha oder Mille oder Gianluca oder Carolina oder Franzi. Eure Challenges von der Kiss FM Klassenfahrt. Los, rüberschicken per WhatsApp-Sprachnachricht an 030 20 19 17 17.
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1: Das fühlt sich hier gerade an wie eine Real-Life-Serie und ihr könnt mitschreiben an dieser Serie. Das ist auch wieder Klassenfahrt-Feeling und ihr könnt mitbestimmen, was alles bei dieser Klassenfahrt passieren soll und was für Challenges gemacht werden soll. Also, hallo erstmal. Biggity-Biggity-Big, Mo's Morning Show, Son hier auf KISS und willkommen bei der KISS FM Klassenfahrt auf Mallorca. Habt ihr hoffentlich schon gesehen auf Social Media. Da werdet ihr ja ohne Ende mitgenommen bei jeder Kleinigkeit und am Ende, am großen Finale, wird dann Jason Derulo heute, der im Bierkönig am Ballermann auftritt, ja, Jason Derulo, wird auf uns treffen und wir werden ihn dann interviewen und mit ihm quatschen. Also das ist dann das große Highlight der KISS FM Klassenfahrt und dann nehmen wir euch mit. Und jetzt auch ein kleiner Wettercheck hier von Carolina aus Mallorca, deswegen schalten wir rüber. Aber bevor wir zum Wettercheck kommen, erstmal ein kleiner Urlaubscheck. Wie ist die Stimmung da drüben?
2: Einen wunderschönen guten Morgen.
1: Guten Morgen.
2: Einen wunderschönen guten Morgen, Big Mo. Wir sind schon alle wach, wir sind schon alle am Start.
1: Natürlich, durchziehen.
2: Stimmung ist auf jeden Fall da. Die ersten Leute
1: jetzt schon,
2: sind
1: ey.
2: Auch schon im Pool. Malisha, wie ist der Pool?
1: Mach mal Planschi, Planschi. Super gemacht.
2: Richtig
1: super.
2: Schöne Platscheinlage von Malisha.
1: Toll.
2: Sherry macht gerade schon Slushy zum Frühstück mit unserer Ninja and Shark Slushy-Maschine.
1: Jetzt schon?
2: Also Wetter ist auf

0: Sag mal, da ist, lief da im Hintergrund gerade Justin Bieber, Beauty and the Beast. Aha. Und Slushy am Morgen vertreibt Kummer und Sorgen. Aha. Ich merke schon Kiss Nation und ihr merkt es auch. Also, ihr wisst, was hoffentlich zu tun ist. Und zwar reingucken in den Insta-Stories, weil wir nehmen euch ja da komplett mit. Da kriegt ihr dann Klassenfahrt-Vibes, Urlaubs-Vibes und Malle-Vibes ohne Ende. Sucht nach kissfm.de bei Insta, folgen und dann die Kiss-Crew begleiten bei der Kiss-FM-Klassenfahrt auf Mallorca. 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

0: Nachdem wir eure Klassenfahrt-Stories gehört haben, wo teilweise sehr viele Fail-Stories dabei waren, ist es jetzt an der Zeit, eine neue Klassenfahrt-Geschichte zu schreiben mit euch zusammen. Und sie entsteht jetzt gerade in diesem Moment bei der KISS FM Klassenfahrt nach Mallorca.
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0: Was? Presented by Shark und Ninja? Darüber müssen wir mal ganz kurz reden. Und ja, das große Ziel dann der Klassenfahrt ist, dass wir Jason Derulo einfach treffen werden. Am Bierkönig, am Ballermann. Deswegen halt auch Jason Derulo. Aber jetzt erstmal, was ist da eigentlich alles los? Also in den Stories auf Insta nehmen wir euch komplett mit. Guckt euch die geile Bude an, guckt euch das geile Wetter an. Ihr habt ein bisschen Mallorca-Urlaubsfeeling und ein paar Vibes. Aber jetzt erstmal zu Shark und Ninja. Was habt ihr denn da alles dabei? Wir schalten rüber zu Carolina und Franzi nach Mallorca.
2: Was geht ab, Big Mo? Was geht ab?
0: Was geht ab?
2: Nation. Es ist schon richtig heiß hier bei uns auf Mallorca. Malisha und Sherry gehen jetzt einkaufen.
3: Yay!
2: Die ganze Crew versorgen. Ja, aber das Geile ist, wir haben richtig geile Gadgets bekommen von Ninja und Shark.
0: Was denn alles?
2: Deswegen seid ihr auf jeden Fall gut versorgt, oder?
3: Ja, wir gönnen uns jetzt erstmal die Chillpill, damit wir nicht schwitzen, während wir alles schleppen.
0: Chillpill.
2: Wir haben einfach eine Slushy-Maschine bekommen. Dafür brauchen wir Getränke, damit wir da auch geile Drinks draus machen können. Und damit wir nicht verhungern, weil unser Kühlschrank besteht aktuell nur aus Wasser, haben wir einfach von Ninja und Shark auch noch einen Airfryer bekommen.
0: Hör doch auf.
2: Ein richtiges Baba-Frühstück, so überbackene Toastscheiben.
0: Boah.
2: Heute Abend gibt es dann noch ein geiles, fettes Abendessen. Und weil wir so wenig geschlafen haben, alle.
0: Kaffee.
2: Mille ist komplett Knockout noch. Alle nur so 2-3 Stunden, glaube ich, kommt gleich definitiv auch noch die Rotlichtmaske von Ninja und Shark zum Einsatz. Die soll ja helfen, damit wir alle schön jung und knackig aussehen.
0: Zu spät. Das
2: sehen wir auf jeden Fall gleich mal aus.
0: Ey, ihr seid ja sowas von ausgestattet da auf der KISS FM Klassenfahrt. Und guckt euch das an in den Stories, dann könnt ihr auch sehen, wie das gerade benutzt wird oder wie lecker dann das Endergebnis aussieht. Und wir werden euch die nächsten Tage komplett mitnehmen. Also immer schön einen Blick drauf haben auf unsere Insta-Stories. KISSFM.de heißen wir da.
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1: Mittendrin in der Klassenfahrt-Experience, ne? Die KISS-FM-Klassenfahrt auf Mallorca. Biggie-Big-Mose-Morning-Show is on. Ich bin der einzige Mann hier im KISS-Tower. Und ansonsten ist wirklich der Rest der Crew, alle sind sie auf Malle mit dem großen Finale. Heute Abend Jason Derulo im Bierkönig am Ballermann zu interviewen. Das wird so lustig und wir werden euch mitnehmen in den Insta-Stories. Und ansonsten geht das ganz normale Programm hier weiter, nur halt mit Urlaubsvibes, denn wir schalten direkt rüber zu Carolina und von ihr gibt's für euch so rum einen kleinen Urlaubsmann, einen kleinen Wettercheck.
2: Was geht ab, Kids Nation?
1: Ja, was
2: Tag 2 von unserer Malle-Klassenfahrt.
1: Und?
2: Ist dann auch sehr früh.

0: Ey, jetzt aber hinten raus eine gute Message aber von Carolina. Also bitte probiert euch auch ein bisschen vor der Sonne zu schützen. Ansonsten, wenn ihr Urlaubsvibes wollt, dann kriegt ihr auch Sonne ohne Ende in den Insta-Stories. Dann nehmen wir euch ja komplett und dann hoffentlich, dann nehmen wir euch komplett mit und dann hoffentlich am Ende ein großes Finale von und mit Jason Derulo hier bei der Kiss FM Klassenfahrt auf Mallorca.
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0: Bei heißen Temperaturen ist es Standard zu sagen, aber es stimmt wirklich. Wenn es heiß ist, ab ins Kino, da ist kühl.
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0: Biggity, biggity, Big Mo's Morning Show is on. Und jemand schreibt dir jeden Tag, kennt deinen Namen, deine Gewohnheiten. Und plötzlich merkst du, Moment mal, das ist irgendwie aber hier kein Zufall mehr. Und genau darüber geht es im neuen Kinofilm Obsession, du sollst mich lieben. Na, habt ihr schon mal jemanden getroffen, der euch so krass liebt, dass es irgendwie auch schon komisch war? Wie jede Geschichte fängt es erstmal normal an. Harmlose Begegnung, Junge verliebt sich in ein Mädchen und der Boy wünscht sich, ach Mann, ich will, dass sie mich über alles liebt. Und das tut sie auch nur halt viel zu doll und da wird so eine richtig kranke Obsession.
7: Hast du überhaupt mal mit Nikki geflirtet?
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0: Ja, mach mal lieber, es klingt irgendwie nicht so gut. Was glaubt ihr, wie wird das alles enden? Findet's auch einfach selber heraus bei Obsession, du sollst mich lieben. Ich kann es nicht normal sagen. 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

0: Hey yo, Kiss Nation, guten Morgen am Mittwoch, an dem ganz besonderen Ballermann Jason Derulo Mittwoch. Und das klingt crazy, oder? Alles, was hier generell gerade passiert bei uns auf Insta oder auch on air, ist sehr, sehr crazy. Und wir werden gleich wieder rüberschalten, wie eigentlich so gut wie alle aus der Kiss-Crew auf Mallorca sind. Das ist die Kiss-FM-Klassenfahrt auf Mallorca und wir nehmen euch komplett mit. Und wie jetzt gerade der Vibe ist und vor allem, wie sie Tag 1 überstanden haben, das hören wir gleich in 10 Minuten hier auf Kiss-FM.
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2: Mit Sebastian. Und Probleme mit der Bahn, das kennt nun wirklich jeder. Gestern Abend wurde das Ganze aber noch getoppt. In ganz Deutschland standen die Züge still. Es gab eine Störung beim Digitalfunk, mit dem unter anderem Lokführer und Betriebszentralen kommunizieren. Fahrgäste strandeten an Bahnhöfen oder mussten in stehenden Zügen ausharren. Inzwischen ist die Störung wieder behoben und der Zugverkehr ist wieder angelaufen. Die Hitzewelle in Deutschland nimmt richtig Fahrt auf. Bei Temperaturen bis zu 40 Grad könnte in den nächsten Tagen der bisherige Hitzerekord für den Monat Juni gebrochen werden. Sogar auf bis zu 44 Grad müssen sich die Menschen in Teilen von Frankreich einstellen. Sehenswürdigkeiten wie der Eiffelturm werden früher geschlossen. Einige Atomkraftwerke werden außerdem gedrosselt. Sie würden sonst die Flüsse zusätzlich aufheizen. Der verstorbene Musikproduzent Clive Davis hat etlichen Stars zu ihren Karrieren verholfen, unter ihnen auch Alicia Keys. In einem emotionalen Post würdigt sie den Mann, der ihre Karriere früh gefördert und ihr Leben nachhaltig geprägt hat. Er hat von Anfang an mich geglaubt, als ich gerade einmal 18 Jahre alt war und nur wenige erahnten, wozu ich fähig bin, schreibt Keys. Clive Davis habe ihr Leben für immer verändert. Bei der Fußball-WM hat England nur 0:0 gegen Ghana gespielt. England hat damit die vorzeitige Qualifikation für das 16. Finale verpasst. Außerdem gewann Portugal gegen Usbekistan 5:0, 2 Tore durch Cristiano Ronaldo. Kroatien besiegte Panama 1:0 und Kolumbien gewann gegen die Demokratische Republik Kongo ebenfalls mit 1:0.

0: Wie ist denn das eigentlich so im Megapark auf Mallorca? Ist da wirklich so Party nonstop? Wir von Kiss FM sind seriöse Journalisten und haben das exklusiv für euch getestet.
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0: Ja komm, nennen wir das eher KissFM-Klassenfahrt und Content-Production bis zum geht nicht mehr. Also das ist auch Arbeit, ja? Ich bin hier im Kiss-Tower, Biggity-Biggity, Big Mo's Morning Show, Eson. Schön, dass ihr mit am Start seid. Aber der Rest der Kiss-Crew, wirklich, die ganze Kiss-Crew macht eine Klassenfahrt nach Mallorca und nimmt euch ja da komplett mit. Und es ist auch Content-Produktion. Die haben da ohne Ende Content produziert für Social Media. Aber ganz normal, der Audio-Content wird auch vorproduziert. Also freut euch dann ab Mille, ab 10 Uhr, die den Vormittag macht. Die wird dann halt auf Mallorca aussenden. Mal gucken, wie vercrackt sie klingt und mal gucken, wie vercrackt Gianluca heute dann ab 14 Uhr klingt. Und großes Ziel heute ist, Jason Derulo zu interviewen. Und bis dahin passieren halt sehr viele Sachen. Und natürlich hat die Crew Megapack bis zum geht nicht mehr ausprobiert. Und hier ein paar Eindrücke.
2: Was geht ab, Station? Was geht ab, Big Mo?
3: Was geht? Wir sind live aus dem Megapark. Wow.
2: Wir sind zum ersten Mal hier und ich muss sagen, also ich bin besser als gedacht.
3: Es ist wirklich fantastisch. Es ist fantastisch. Der erste Tower ist schon drin. Wir haben ein Selfie mit Lukas Cordale. Das ist jetzt in der ersten Reihe, Leute. First Row.
2: Nice Performance von Lukas Cordale. Und man muss sagen, Fußballtrikots sind ein Ding.
3: Ja, Fußballtrikots sind auf jeden Fall ein Ding. Auch die Stühle scheinen jetzt ein Ding. Da muss man ganz doll aufpassen. Und ansonsten, ich finde, das macht hier so einen Spaß. Ich glaube, hier ist keine einzige Person nicht aus Deutschland.
4: Und ich glaube, hier ist auch keine einzige Person nicht da.
3: Ich habe nichts anderes erwartet.
0: Ich hoffe, ihr habt ein bisschen was verstanden. Ansonsten, ich kann es nochmal übersetzen. Die haben Dingsbums Cordales getroffen. Ihr seht es auch in den Stories. Alle möglichen Leute im Megapark tragen Trikots. Das soll wohl auch der krasse Trend sein, der Style sein. Also wenn ihr dahin gehen solltet, zieht ein Trikot an. Und die Stimmung ist ja mega. Wow. Also wirklich, das alles jetzt noch in Videoform. Und mal gucken, ob sie wirklich auch genauso aussehen, wie sie klingen. Und zwar Drunk AF. Das checkt ihr in den Stories. Da werdet ihr auch heute wieder ohne Ende Content-Produktionen kriegen und gerne noch ein paar wilde Challenges auch vorschlagen in die Fragebox. Ist noch alles online. KissFM.de bei Insta suchen, folgen und dann die Stories abchecken. Und nur mal gucken, ob das alles mit Jason Derulo klappt. Wir halten euch natürlich auf dem Laufenden.
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0: Dinge, bei denen ihr wisst, die braucht ihr sofort. Eine Klimaanlage. Ich habe gestern einer Freundin geholfen, eine Klimaanlage zu holen. So ein schweres Teil vom Elektrofach mal runtergeschleppt und alle, die im Dachgeschoss wohnen, am Wochenende gefühlte über 40 Grad. Das wird auf jeden Fall unnormal anstrengend für alle, die keine Klimaanlage haben. Dinge, die man noch braucht nach diesem Bahnausfall gestern. Ein Auto oder eine Uber-Flatrate oder irgendwas in diese Richtung. Und Dinge, die ihr wahrscheinlich noch nicht so ganz auf dem Schirm habt, aber ihr auch brauchen solltet für die nächste paar Days. Eine Slushy-Maschine.
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0: So, und das ist die Überleitung zu der KISS-FM-Klassenfahrt-Aktion. Ihr habt es ja hoffentlich in den Stories gesehen, ne, dass wir auf Klassenfahrt sind, beziehungsweise ich bin hier im KISS-Tower, Biggie-Biggie-Big-Mo hier, aber alle anderen aus der KISS-Crew, wirklich alle, machen eine Klassenfahrt auf Mallorca und das ist auch quasi eine Content-Reise. Also natürlich wird ganz normal weitergearbeitet, sie machen die Sendung von dort aus, könnt ihr denn hören, ab 10 oder ab 14 Uhr bei Gianluca, aber auf Social Media ohne Ende wird dort Content produziert und wir wurden von Ninja und Shark ausgestattet bis zum geht nicht mehr und unter anderem ist mit dabei eine Slushy-Maschine, die halt ohne Ende von morgens bis abends benutzt wird. Franzi!
2: Hört ihr das, liebe KISS Nation? Das ist der Slushy Max und das ist unser Leben.
3: Und so klingt es, wenn wir hier arbeiten.
0: Ja, warte
2: mal,
0: genau.
2: Ich mach mal noch was drauf. Carolina, was ist im Slushy Max von Ninja gerade drin?
3: Jetzt gerade Alkohol. Ich sag das ganz ehrlich. Also das Ding ist, wir fangen ja schon sehr früh an hier zu arbeiten. Wir arbeiten ja wirklich. Und es ist aber schon sehr früh sehr heiß. Ja. Und die Girls, Sherry, Malisha, Michelle, die versorgen uns die ganze Zeit mit Slushies. Wir haben angefangen mit Mango Maracuja. Dann war es irgendwann Mango Ananas. Mhm. Dann war es Mango Maracuja Ananas. Mhm. Wir haben überlegt, ob wir Cola reinmachen oder sogar Kaffee. Oh, also wir ernähren uns wirklich die ganze Zeit nur von Slushy. Mhm. Deswegen großes Shoutout an Ninja and Shark, dass sie uns mit diesen Geräten hier versorgt haben. Weil bei der Hitze sind wir wirklich bestens ausgestattet.
2: Ich liebe dieses Ding wirklich. Brauchen wir auch für die Redaktion.
0: Ganz ehrlich, KISS Nation, genau so stelle ich mir auch euer Homeoffice-Leben vor. Nur, dass ihr vielleicht keine Slushy-Maschine habt, aber was das angeht, könnt ihr ja euer Homeoffice-Life ein bisschen upgraden, aber euch erstmal Inspiration holen. Also welche anderen technischen Geräte wir noch so bekommen haben von Ninja und Chuck, das checkt ihr alles in den Stories, kissfm.de bei Insta suchen und auch sehen, wie, keine Ahnung, Carolina eine Arschbombe macht und Gianni Crazy Challenges im Megapark macht. Das seht ihr alles auf Social Media.

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1: Wunderschönen guten Morgen, Kassation. Wunderschönen guten Morgen. Big Mo an Tag 2 von unserer Malle-Klassenfahrt.
2: Da kann man nicht sprechen.
1: Wir müssen auch ein bisschen leiser sprechen, weil die anderen schlafen noch. Gestern war doll, war intensiv. Checkt auf jeden Fall die

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0: Deutschlandweiter Bahnausfall vor GTA 6. Diese vor GTA 6 Kommentare, ne, die kennt ihr ja. Ich hoffe, Kiss Nation, ihr hattet nicht allzu viel Stress nach diesem gestrigen Bahnausfall am Abend deutschlandweit. Also die Details dazu hört ihr auch gleich hier in den News. Kiss FM ist an, Biggie, Most Morning Show is on. Aber diese Blablabla vor GTA 6 Kommentare, die sind ja bald vorbei. Es gibt ein Release-Datum von GTA 6 und jetzt kommt's. GTA 6 könnt ihr Kiss Nation ab morgen vorbestellen, aber nicht alle. Und die genauen Details dazu, die hört ihr von Michelle. Sie hat da was für euch vorbereitet aus Mallorca.
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2: Bevor GTA 6 rauskommt, könnt ihr es erstmal vorbestellen. Und zwar schon bald. Am 25. Juni ist es soweit. Aber das Spiel gibt's erstmal nur für die PlayStation und die Xbox. GTA 6 kommt dann offiziell am 19. November raus, nachdem das Release-Datum ja mehrmals verschoben wurde. Das gilt allerdings nicht für die PC-Variante. Für die gibt's nämlich noch gar kein offizielles Release-Datum. Aber Experten rechnen damit, dass es die PC-Variante dann nächstes Jahr geben wird. Der Preis für GTA 6 ist auch noch nicht offiziell raus. Geschätzt wird, dass das Spiel unter 100 Euro kosten wird.
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0: Nach so guckt euch die Insta-Stories auf Kiss FM an, bevor es zu spät ist. Guten Morgen am Mittwoch, Kiss Nation. Biggie, Big Mo's Morning Show is on. Big Mo alone hier im Kiss Tower. Denn alle anderen der Kiss Crew sind gerade auf Mallorca unterwegs. Und das heute, was heute passiert, ist echt crazy. Was gestern auch passiert ist, ist auch schon echt crazy. Na, ich sag nur, Franzi und Miller haben sich ein Bad geteilt und da gab es keine Tür und sie konnten keine Ahnung was sehen. Also da bin ich auch mal gespannt auf die Freundschaft Plus Stories, die da entstanden sind. Und ansonsten ist heute das große Finale, dass wir Jason Derulo im Bierkönig interviewen werden. Das ist alles so wild, so crazy. Das ist die Kiss FM Klassenfahrt und wir wollen mal reinschalten und fragen, wie denn eigentlich Tag 1 war und wie die Vorbereitung für heute Tag 2 aussehen. Und das alles machen wir gleich in 10 Minuten hier auf Kiss.
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2: Mit Sebastian. Betriebsstörungen bei der Bahn, das kennen wir. Am Abend war ganz Deutschland aber eine einzige Betriebsstörung. Bundesweit standen alle Züge still. Schuld war eine Störung des Funksystems, mit der bei der Bahn unter anderem Lokführer und Betriebszentralen kommunizieren. Fahrgäste standen ratlos auf Bahnhöfen oder harrten in den Zügen aus. Die Bahn gab Taxi- und Hotelgutscheine aus. Inzwischen ist das Problem behoben, sagt die Bahn. Der Zugverkehr ist wieder angelaufen. Nach der Ursache für die Störung sucht die Bahn noch. Viel Sonne, wenig Wind, tropische Nächte. Die Hitzewelle, die Süd- und Westeuropa schon seit Tagen im Griff hat, kommt heute auch so richtig in Deutschland an. Bei Temperaturen bis zu 40 Grad könnte in den nächsten Tagen der bisherige Hitzerekord für den Monat Juni gebrochen werden. Die NBA wird noch ein bisschen deutscher. Bei den Drafts sind in der Nacht die deutschen Top-Talente Hannes Steinbach und Christian Anderson Jr. ausgewählt worden. Beide von den Charlotte Hornets. Ein weiterer Deutscher hat noch Chancen. Jack Cahill vom neuen deutschen Meister Alba Berlin kann auch noch gezogen werden. Bei der Fußball-Weltmeisterschaft hat England die vorzeitige Qualifikation für das 16. Finale verpasst. Gegen Ghana reichte es für England nur zu einem 0:0. Außerdem besiegte Portugal Usbekistan 5:0, 2 Tore durch Cristiano Ronaldo. Kroatien gewann gegen Panama 1:0 und Kolumbien gewann gegen die Demokratische Republik Kongo ebenfalls mit 1:0.

0: Weiter geht's in der Geschichte. KISS FM Klassenfahrt auf Mallorca. Guten Morgen, KISS Nation. Biggie Big Mo hier. Ich halte die Stellung hier im KISS Tower. Alle anderen arbeiten quasi im Homeoffice, nur halt im Inseloffice auf Mallorca. Das ist die KISS FM Klassenfahrt.
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0: Und ihr werdet komplett mitgenommen, also es wird ohne Ende Content gedreht und produziert und ihr könnt euch das alles angucken auf den Socials und das große Finale ist dann heute Abend irgendwann im Laufe des Tages Jason Derulo zu treffen und ihn dann zu interviewen und ihr werdet das natürlich dann hier mitbekommen und morgen werden wir es auch groß in der Morningshow dann zelebrieren, wenn hoffentlich alles wirklich so klappt und nicht alle irgendwie verkatert irgendwo liegen, weil gestern ging es ganz schön ab. Guck mal, was sie mir geschickt haben. Ah ja.
2: Wir feiern die ganze Nacht. Die ganze.
0: Seid ihr denn da?
2: Das geht auf.
3: Wir sind VIP bei den Ärzten. Ich weiß, das klingt irgendwie weird, aber das stimmt.
2: Hey. Das geht auf.
3: Guten Morgen.
0: Ja, guten Morgen.
2: Die ganze
0: Nacht. Auch noch VIP. Und das war nicht die einzige Nachricht, die hier ankam.
2: 100.

0: ist das erste Mal ein Moment gekommen, wo ich ein bisschen traurig bin, dass ich zu Hause geblieben bin. Einfach, weil einer hier im Kiss Tower die Stellung halten muss. Ich habe halt Frau und drei Kinder, aber jetzt irgendwie, wenn ich das höre, denke ich mir so, oh Mann, ich wäre so gern dabei. Aber wir können ja dabei sein und ihr könnt auch dabei sein, Kiss Nation. Auf Social Media, Insta-Stories hochgeladen ohne Ende. Guckt euch die an, bevor die weg sind. Das macht wirklich Spaß. Und dann habt ihr direkt ein paar Urlaubs-Vibes und ein paar Malle-Vibes. Also klickt euch mal rein. KissFM.de bei Insta. Jetzt suchen.
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1: Das fühlt sich hier gerade an wie eine Real-Life-Serie und ihr könnt mitschreiben an dieser Serie. Das ist auch wieder Klassenfahrt-Feeling und ihr könnt mitbestimmen, was alles bei dieser Klassenfahrt passieren soll und was für Challenges gemacht werden soll. Also, hallo erstmal. Biggity-Biggity-Big, Mo's Morning Show, Zone hier auf KISS und willkommen bei der KISS FM Klassenfahrt auf Mallorca. Habt ihr hoffentlich schon gesehen auf Social Media. Da werdet ihr ja ohne Ende mitgenommen bei jeder Kleinigkeit und am Ende, am großen Finale, wird dann Jason Derulo heute, der im Bierkönig am Ballermann auftritt, ja, Jason Derulo, wird auf uns treffen und wir werden ihn interviewen und mit ihm quatschen. Also das ist dann das große Highlight der KISS FM Klassenfahrt und dann nehmen wir euch mit. Und jetzt auch ein kleiner Wettercheck hier von Carolina aus Mallorca, deswegen schalten wir rüber. Aber bevor wir zum Wettercheck kommen, erstmal ein kleiner Urlaubscheck. Wie ist die Stimmung da drüben?
2: Einen wunderschönen guten Morgen.
1: Guten Morgen.
2: Einen wunderschönen guten Morgen, Big Mo. Wir sind schon alle wach, wir sind schon alle am Start.
1: Natürlich, durchziehen.
2: Stimmung ist auf jeden Fall da. Die ersten Leute
1: jetzt schon,
2: sind
1: ey.
2: Auch schon im Pool. Malisha, wie ist der Pool?
1: Mach mal Planschi, Planschi. Super gemacht.
2: Richtig
1: super.
2: Schöne Platscheinlage von Malisha.
1: Toll.
2: Sherry macht gerade schon Slushies zum Frühstück mit unserer Ninja and Shark Slushie-Maschine.
1: Jetzt schon?
2: Also Wetter ist

0: Sag mal, da ist ein Lied da im Hintergrund gerade, Justin Bieber, Beauty and the Beast. Aha. Und Slushy am Morgen vertreibt Kummer und Sorgen. Aha, ich merke schon Kiss Nation und ihr merkt es auch. Also, ihr wisst, was hoffentlich zu tun ist. Und zwar reingucken in den Insta-Stories, weil wir nehmen euch ja da komplett mit. Da kriegt ihr dann Klassenfahrt-Vibes, Urlaubs-Vibes und Malle-Vibes ohne Ende. Sucht nach kissfm.de bei Insta, folgen und dann die Kiss-Crew begleiten bei der KissFM-Klassenfahrt auf Mallorca.
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0: Guten Morgen, der Mittwoch, Kiss Nation, Biggity Biggity Big Mo's Morning Show Zone. Schön, dass ihr mit am Start seid und ich bin der Last Man Standing hier im Kiss Tower. Alle anderen machen, ich sag mal, Home Office oder Insel Office oder Mallorca Office, ne? Kiss FM Klassenfahrt, quasi eine kleine Content-Reise und ihr werdet dort komplett mitgenommen und könnt ja auch bestimmen, wie die Klassenfahrt so, was da so alles passieren soll, mit dem großen Finale dann Jason Derulo zu treffen, weil der ist ja in Mallorca und wird dort im Bierkönig auftreten. Das ist crazy, ja. Bin ich auch mal gespannt auf die Gründe. Wieso, weshalb, warum? Aber jetzt gibt's einen Bezug zur WM 2026, beziehungsweise zum WM-Team, weil jetzt, ne, nach den WM-Spielen der deutschen Nationalmannschaft, da läuft's ja richtig gut, und im Stadion laufen da oft deutsche Partyschlager in Amerika, wie zum Beispiel der Zug hat keine Bremse, und das kommt halt beim deutschen Team sehr, sehr gut an. Ein Update dazu aus Mallorca von Michelle aus der News-Redaktion, aber in dem Fall aus der Insel-Redaktion.
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2: Es gibt einen Song bei der Fußballweltmeisterschaft, der schon nach einem Sieg der deutschen Fußballnationalmannschaft gelaufen ist und in der Kabine. Auch Spieler Nadim Amiri feiert ihn.
3: Meinen Sie, der Zug hat keine Bremse? Oh, der ist top, ich finde den super. Ich bin keiner, der sowas hört eigentlich, aber irgendwie passt es gerade.
2: Der Song wurde vor allem durch Lorenz Büffel 2022 auf Mallorca bekannt.
4: Der Zug hat keine Bremse.
2: Offiziell ist Major Tom von Peter Schilling die deutsche Torhymne. Vor dem Anpfiff wurde Zeit, dass sich was dreht von Herbert Grönemeyer gespielt. Und als Siegerlied hat der DFB an Tagen wie diesen von den Toten Hosen ausgesucht.

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1: Mittendrin in der Klassenfahrt-Experience, ne? Die KISS-FM-Klassenfahrt auf Malle, Mallorca. Biggie, Big Mountain Morning Show is on. Ich bin der einzige Mann hier im KISS Tower. Und ansonsten ist wirklich der Rest der Crew, alle sind so auf Malle mit dem großen Finale. Heute Abend Jason Derulo im Bierkönig am Ballermann zu interviewen. Das wird so lustig und wir werden euch mitnehmen in den Insta-Stories. Und ansonsten geht das ganz normale Programm hier weiter, nur halt mit Urlaubsvibes, denn wir schalten direkt rüber zu Carolina und von ihr gibt's für euch so rum einen kleinen Wettercheck.
2: Was geht ab, Kiss Nation?
1: Ja, was
2: Tag
1: geht ab?
2: Tag 2 von unserer Malle-Klassenfahrt.
1: Und?
2: Es ist ja noch sehr früh, aber
1: ja?
2: Ich muss euch jetzt was gestehen.
1: Also was kommt
2: ich
1: jetzt?
2: Bin im Pool.

0: unterwegs, ready.
1: Ja, so wie ihr.
0: Ey, auch an alle, die mit dem Wetter überhaupt gar nicht klarkommen, nicht zurechtkommen, nicht irgendwie mal spontan auf Malle fliegen können. Es ist okay, wenn ihr eure Pläne cancelt. Es ist okay, wenn ihr mit der Hitze nicht klarkommt.
1: Okay.
0: Ihr müsst euch nicht schlecht fühlen. Ihr seid niemandem irgendwas schuldig.
1: Ja, das stimmt, ja.

0: geht und Spaß euch in Deutschland.
1: Ey, jetzt nochmal hinten raus eine gute Message aber von Carolina. Also bitte probiert euch auch ein bisschen vor der Sonne zu schützen. Und ansonsten, wenn ihr Urlaubsvibes wollt, dann kriegt ihr auch Sonne ohne Ende in den Insta-Stories. Dann nehmen wir euch ja komplett und dann hoffentlich, dann nehmen wir euch komplett mit und dann hoffentlich am Ende ein großes Finale von und mit Jason Derulo hier bei der Kiss FM Klassenfahrt auf Mallorca.
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0: Wie ist denn das eigentlich so im Megapark auf Mallorca? Ist da wirklich so Party nonstop? Wir von Kiss FM sind seriöse Journalisten und haben das exklusiv für euch getestet.
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0: Ja komm, nennen wir das eher KissFM-Klassenfahrt und Content-Production bis zum geht nicht mehr. Also das ist auch Arbeit, ja? Ich bin hier im Kiss-Tower, Biggie, die Big Most Morning Show, Eson. Schön, dass ihr mit am Start seid. Aber der Rest der Kiss-Crew, wirklich, die ganze Kiss-Crew macht eine Klassenfahrt nach Mallorca und nimmt euch ja da komplett mit. Und es ist auch Content-Produktion. Die haben da ohne Ende Content produziert für Social Media. Aber ganz normal, der Audio-Content wird auch vorproduziert. Also freut euch dann ab Mille, ab 10 Uhr, die den Vormittag macht. Die wird dann halt auf Mallorca aussenden. Mal gucken, wie vercrackt sie klingt und mal gucken, wie vercrackt Gianluca heute dann ab 14 Uhr klingt. Und großes Ziel heute ist, Jason Derulo zu interviewen. Und bis dahin passieren halt sehr viele Sachen. Und natürlich hat die Crew Megapack bis zum geht nicht mehr ausprobiert und hier ein paar Eindrücke.
2: Was geht ab, Station? Was geht ab, Big Mo?
3: Was geht? Wir sind live aus dem Megapark.
2: Wow. Wir sind zum ersten Mal hier und ich muss sagen, also ich bin besser als gedacht.
0: Ich hoffe, ihr habt ein bisschen was verstanden. Ansonsten, ich kann es nochmal übersetzen. Die haben Dingsbums Cordalis getroffen. Ihr seht es auch in den Stories. Alle möglichen Leute im Megapark tragen Trikots. Das soll wohl auch der krasse Trend sein, der Style sein. Also wenn ihr dahin gehen solltet, zieht ein Trikot an. Und die Stimmung ist ja mega. Wow. Also wirklich, das alles jetzt noch in Videoform. Und mal gucken, ob sie wirklich auch genauso aussehen, wie sie klingen. Und zwar Drunk AF. Das checkt ihr in den Stories. Da werdet ihr auch heute wieder ohne Ende Content-Produktionen kriegen und gerne noch ein paar wilde Challenges auch vorschlagen. In die Fragebox ist noch alles online. kissfm.de bei Insta suchen, folgen und dann die Stories abchecken. Und mal gucken, ob das alles mit Jason Derulo klappt. Wir halten euch natürlich auf dem Laufenden.
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1: Mit Sebastian. Und Probleme mit der Bahn, das kennt nun wirklich jeder. Gestern Abend wurde das Ganze aber noch getoppt. In ganz Deutschland standen die Züge still. Es gab eine Störung beim Digitalfunk, mit dem unter anderem Lokführer und Betriebszentralen kommunizieren. Fahrgäste strandeten an Bahnhöfen oder mussten in stehenden Zügen ausharren. Inzwischen ist die Störung wieder behoben und der Zugverkehr ist wieder angelaufen. Die Hitzewelle in Deutschland nimmt richtig Fahrt auf. Bei Temperaturen bis zu 40 Grad könnte in den nächsten Tagen der bisherige Hitzerekord für den Monat Juni gebrochen werden. Sogar auf bis zu 44 Grad müssen sich die Menschen in Teilen von Frankreich einstellen. Sehenswürdigkeiten wie der Eiffelturm werden früher geschlossen. Einige Atomkraftwerke werden außerdem gedrosselt. Sie würden sonst die Flüsse zusätzlich aufheizen. Der verstorbene Musikproduzent Clive Davis hat etlichen Stars zu ihren Karrieren verholfen, unter ihnen auch Alicia Keys. In einem emotionalen Post würdigt sie den Mann, der ihre Karriere früh gefördert und ihr Leben nachhaltig geprägt hat. Er hat von Anfang an mich geglaubt, als ich gerade einmal 18 Jahre alt war und nur wenige erahnten, wozu ich fähig bin, schreibt Keys. Clive Davis habe ihr Leben für immer verändert. Bei der Fußball-WM hat England nur 0:0 gegen Ghana gespielt. England hat damit die vorzeitige Qualifikation für das 16. Finale verpasst. Außerdem gewann Portugal gegen Usbekistan 5:0, zwei Tore durch Cristiano Ronaldo. Kroatien besiegte Panama 1:0 und Kolumbien gewann gegen die Demokratische Republik Kongo ebenfalls mit 1:0.
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2: Leute, einen wunderschönen guten Morgen einfach aus dem Bett. Oh Gott, falls ihr es noch nicht mitbekommen habt, wir sind mit dem ganzen Team einfach wirklich gerade auf Malle. Seit Montag späten Abend schon und wir bleiben auch tatsächlich noch bis morgen. Checkt auf jeden Fall mal unsere Instagram-Stories ab, kissfm.de. Da nehmen wir euch nämlich richtig mit und wir haben gestern, ihr hört es vielleicht schon, auf jeden Fall erst wieder brutal spät geschlafen. Ich hing komplett durch, aber das Geile ist, mit so ein bisschen Homeoffice, Alter, ich moderiere hier für euch gerade einfach aus dem Bett. Ich kann nicht mehr. Ganz viel Liebe. Ich hoffe auf jeden Fall, ihr seid fitter als ich.

0: Leute, einen wunderschönen guten Morgen aus Mallorca. Ihr hört schon, ich klinge auf jeden Fall noch richtig fertig. Wir sind einfach mit dem ganzen Team gerade hier komplett vor Ort. Und begleitet uns doch gerne. Checkt mal unsere Instagram-Stories, kissfm.de. Da nehmen wir euch nämlich schön mit. Gestern waren wir richtig schön im Megapark Bierkönig. War locker hier alles einmal abgefetzt. Und gerade, ah toll, kommt Kollegin Franzi rein. Wir teilen uns nämlich ein Zimmer und ihr müsst wissen, also ich habe hier tatsächlich auf Mallorca mal gearbeitet. Also für mich ist es so nichts Neues. Ne? Ich nehme das hier mit. Aber Mausi Franzi ist halt das erste Mal hier. Wie ist es?
1: Anders. Boah, das macht krass Bock. Wenn ihr euch drauf einlasst, wenn ihr euch gehen lassen könnt, dann das ist einfach the place to be. Ich finde es macht Todesspaß.
0: Okay, ganz kurz, was fandst du bis jetzt am allerbesten? Was war dein Highlight?
1: Mein Highlight war auf jeden Fall gestern die Ärztin im Bierkönig gestern Abend und ich muss auch sagen, Megapark tagsüber. Also so früh shoppen, früher Nachmittag, dann schon eskalieren und dann wieder rausgehen und dann merkt man, oh Gott, es ist 16 Uhr jetzt erstmal am Strand. Das ist irgendwie so geil.
0: Okay, und was fandst du bis jetzt wirklich am räudigsten?
1: Am räudigsten finde ich, dass wir eine Ameisenstraße hier in dem Haus haben.
0: Das stimmt!
1: Dass ich mich jetzt gerade anderthalb Stunden damit beschäftigt habe, irgendwelche Ameisen irgendwie umzuleiten durch den Garten. Das finde ich wirklich räudig. Ansonsten ist wirklich alles nur 10 von 10. Das macht so einen Spaß.
0: Also Leute, ihr hört es schon, bei uns ist wirklich Klassenfahrt-Feelings angesagt. Wie gesagt, checkt super gerne unsere Socials. Ich glaube, es wird noch wieder bodenloser heute. 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

0: Jetzt, ich wünsche euch einen schönen Mittag direkt von Mallorca. Wir senden ja gerade hier von der Insel. Wir haben hier einfach eine gemeinsame Finca mit dem ganzen KISS-Team, Alter. Unter anderem ist auch meine Kollegin dabei. Ich bin Mille und jetzt geht's weiter mit Michelle aus den News hier auf KISS.
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2: Der Discounter Lidl hat jetzt einen Pub in Nordirland aufgemacht. Der heißt Middle Ale und da passen so ungefähr 60 Leute rein. Der Pub ist in einem Discounter drin, hat aber einen eigenen Eingang. Außerdem hat alles die Farben von Lidl, also es wird sehr viel mit Gelb, Blau und Rot gearbeitet. In Nordirland gibt es richtig strenge Alkoholgesetze. Auch Supermärkte und Discounter brauchen eine Lizenz und davon gibt es nur eine begrenzte Anzahl. Außerdem muss nachgewiesen werden, dass es in der Nähe nicht genug Läden mit Lizenz gibt, um den öffentlichen Bedarf an Alkohol zu decken. Die Vorgaben konnte Lidl für den Discounter nicht erfüllen, aber die für den Pub, da in der Nähe erst zwei Bars zugemacht haben.
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0: Leute, morgen Abend ist es wieder soweit. Morgen Abend gehen wir wieder rein mit, ey, unsere deutschen Jungs sind am Start. Fußball wird gespielt. Und wenn ihr bis jetzt noch gar nicht wisst, wo ihr eigentlich gucken sollt, weil es ist ja zum Beispiel diese fette Fanmeile bei uns in Berlin nicht mehr. Leute, we got you. Es geht direkt bei euch in den Kiez.
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1: It's the Hochzeitsseason und Dua Lipa hat es schon wieder getan.
2: Nur kurz zur Klarstellung, sie hat es schon wieder getan, aber mit dem gleichen Mann. Also nicht, dass sie zum 15. Mal geheiratet hat.
3: Schauspieler Callum Turner, und dafür hat sie komplett Palermo auf Sizilien eigentlich abgeriegelt, hat den Anwohnern Geld bezahlt dafür, dass sie keine Fotos und keine Videos leaken.
2: Ja, und auch nicht rausgehen dürfen quasi, weil alles abgesperrt ist.
3: Ist schon ganz schön wild, aber nicht so wild wie eure Hochzeitsstory.
1: Ja, es ist the season. Ich war jetzt auch auf einer deutsch-polnischen Hochzeit in Polen und das war wirklich Hammer und wirklich wild, und es gab so viel Fleisch, und auch als Abschiedsgeschenk gab es auch Fleisch. Ich habe ganz viel Cabanossi-Fleisch zu Hause.
2: Oh, geil.
1: Hast du das mitgebracht? Ich kann da was mitbringen, ich habe genug Würste zu Hause.

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1: Leute, ich sag euch an dieser Stelle eine dicke Empfehlung, wenn ihr auf jeden Fall Schnapsideen bei euch auf der Arbeit habt. Bringt die doch mal zu eurem Chef und dann sucht ihr am besten noch irgendjemanden, der das Ganze supportet, weil dann kann daraus genau sowas resultieren, was wir gerade machen. Wir sind mit dem ganzen KISS-Team auf Mallorca. Wir haben hier einfach eine Finca mit Pool. Wir waren gestern am Ballermann und wir nehmen euch einfach wirklich die ganze Zeit live mit in unseren Instagram-Stories. Also wundert euch nicht, wenn die Sendung gerade ein bisschen anders klingt als sonst. Checkt gerne mal ab, was wir so machen. Es ist auf jeden Fall sehr, sehr wild. kissfm.de. Und schickt auch gerne noch ein, zwei Challenges rein, die wir hier so machen sollen. So richtig bodenloses Zeug gerne direkt für Franzi und Carolina. Versprich.

0: Im Team Goes Malle, Alter. Genau das ist der Vibe. Wir sind einfach gerade für euch auf Mallorca. Wir machen hier sämtlichen Kram, weil ganz viele bei uns aus dem Team waren tatsächlich noch nie hier. Und eins kann ich euch sagen, gestern Abend war schon sehr, sehr wild. Wir haben hier sämtliche Clubs abgekaspert. Und da hören wir direkt jetzt mal rein mit mir und Gianni.
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2: Okay, gerade ist etwas Iconic-mäßiges passiert. Ich stehe gerade bei Kollegin Mille. Mille, Franzi immer noch unter Schock, was ist denn gerade passiert?
3: Naja, Franzi hat erstmal eiskalt auf ihrem Selfie mit Lukas Cordalis rausgeschnitten. Und dann wollte sie auch noch mit ihm reden und hat sie einfach nicht verstanden. Also es ist hier wild.
2: Ich glaube, Lukas hat dich nicht verstanden, Franzi.
3: War der größte Moment meines Lebens, ganz egal.
2: Ja, es gibt dazu einige, vermeintlich gibt es dazu einige Videos online. Dürfen wir verraten, wo? Wir sagen es einfach. Gibt es auf Punkt.de in den Stories? Weil wir warten ja eigentlich auf Jason Derulo.
3: Jason Derulo.
2: Ich habe eine Frage, meine Kids Nation. Ist Lukas Cordalis die offizielle Vorgruppe von Jason Derulo?
3: Ist der deutsche Jason Derulo.
2: Okay,
3: eigentlich ist der griechische Jason
2: Derulo. Der griechische Jason Derulo. Stay tuned. Alle weiteren Videos, Clips, Scoops, exclusive Info. Check dir ab auf
3: kissfm.de.
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0: Leute, wir sind einfach gerade auf Malle. Wir senden hier live für euch von vor Ort. Es ist brutal heiß. Wir chillen am Pool. Es sind vor allen Dingen auch alle mit dabei. Also hier nicht nur, ne, wie Host, die ihr irgendwie hört am Tag. Nein, wir haben Greta aus der Musikredaktion dabei. Wir haben auch Michelle aus den News dabei. Ich liebe alles. Deswegen gibt's den nächsten News-Quickie von Michelle, Alter. Direkt vom Pool. Kiss es an.
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2: Juju hat einen neuen Song angekündigt und zwar zusammen mit Raff Camora. Der Song wird Komm näher heißen und erinnert an das Lied Mit dir von Freundeskreis.

0: Bisher ist noch nicht mehr draußen als genau dieser Part, aber noch diese Woche soll der komplette Song released werden.
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1: Leute, ich glaube, mittlerweile sind wir alle richtig krass im WM-Fieber, Alter. Das hat ja am Anfang ein bisschen auf sich warten lassen, aber jetzt haben wir alle Bock. Und morgen Abend ist es wieder soweit. Deutschland spielt. Und Leute, we got you. Wenn ihr noch nicht wisst, wo ihr hingehen sollt, ihr seid auf jeden Fall mit uns am Start. Hier richtig schön bei unserer richtig geilen Spedi-Kiez-Action. Wir haben eure Certified Spedis, die mit dabei sind, die richtig schön Public Viewing machen, bei uns auf eine interaktive Karte gepackt. kiezfm.de oder auch direkt bei uns in der Kiez-App könnt ihr die abchecken. Weil das Geile ist, die Stimmung ist nicht nur gut, wir haben natürlich für euch auch noch einige Goodies, einige Specials rausgehauen. 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Und ja, dann geht ihr mit euren Freunden rum. Es wird ein bisschen gecornert, es wird ein bisschen eine gute Zeit gehabt. Und an alle Spätis, die gerade zuhören und sich denken, hä, voll geil, ja, safe, ihr könnt auch super gerne noch mitmachen. Meldet euch bei euch, bei uns, oh mein Gott, I'm sorry, ich war gestern eingefallen. Meldet euch auf jeden Fall am KISS Contact 030 20 19 17 17. Denn by the way, wir sind mit dem ganzen KISS-Team tatsächlich Stand jetzt gerade auf Mallorca und ich moderiere direkt hier aus unserer Finca. Zieht euch das gerne rein auf KISS.

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1: Hier gibt's nicht nur Hip-Hop und R&B-Musik, hier gibt's auch die Fun-Facts zu zum Beispiel diesem Track hier von Nelly.
2: Wisst ihr, wofür das EI steht?
1: Nee, weiß ich nicht.
2: Ladies, Fellas, Friends, wenn ihr gerade mit euren Kids im Auto seid, bitte mal ganz kurz leiser drehen. Es steht für Edith, also für...
1: Nee, was denn? Verstehe ich nicht. Was denn jetzt genau essen?
2: Du Dreckiger, du weißt ganz genau, dass es mir unangenehm ist, über sowas zu sprechen. Du weißt.
3: Was denn? Ich habe auch keine Ahnung. Ich weiß auch nicht. Carolina kann es vielleicht noch mal ein bisschen erklären.
2: Cookie and the Cream.
1: Was für eine Creme?
3: Ein Cookie.
2: Oh mein Gott.
1: Es steht was für, denn jetzt genau essen?
2: Es steht für Oralverkehr.
1: Hä? Verstehe ich nicht.
2: Shut the fuck.
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2: Leute, einen wunderschönen guten Morgen einfach aus dem Bett. Oh Gott. Falls ihr es noch nicht mitbekommen habt, wir sind mit dem ganzen Team einfach wirklich gerade auf Malle. Seit Montag späten Abend schon und wir bleiben auch tatsächlich noch bis morgen. Checkt auf jeden Fall mal unsere Instagram-Stories ab, kissfm.de. Da nehmen wir euch nämlich richtig mit und wir haben gestern, ihr hört es vielleicht schon, auf jeden Fall erst wieder brutal spät geschlafen. Ich hing komplett durch, aber das Geile ist, mit so ein bisschen Homeoffice, Alter, ich moderiere hier für euch gerade einfach aus dem Bett. Ich kann nicht mehr. Ganz viel Liebe. Ich hoffe auf jeden Fall, ihr werdet fitter als ich.

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1: Leute, einen wunderschönen guten Morgen aus Mallorca. Ihr hört schon, ich klinge auf jeden Fall noch richtig fertig. Wir sind einfach mit dem ganzen Team gerade hier komplett vor Ort. Und begleitet uns doch gerne. Checkt mal unsere Instagram-Stories, kissfm.de. Da nehmen wir euch nämlich schön mit. Gestern waren wir richtig schön im Megapark Bierkönig. War locker hier alles einmal abgefetzt. Und gerade, ah toll, kommt Kollegin Franzi rein. Wir teilen uns nämlich ein Zimmer. Und ihr müsst wissen, also ich habe hier tatsächlich auf Mallorca mal gearbeitet. Also für mich ist es so nichts Neues. Ne? Ich nehme das hier mit. Aber Mausi Franzi ist halt das erste Mal hier. Wie ist es?
2: Anders. Boah, das macht krass Bock. Wenn ihr euch drauf einlasst, wenn ihr euch gehen lassen könnt, dann ist es einfach the place to be. Ich fand's macht Todesspaß.
1: Okay, ganz kurz, was fandst du bis jetzt am allerbesten? Was war dein Highlight?
2: Mein Highlight war auf jeden Fall gestern die Atzen im Bierkönig gestern Abend und ich muss auch sagen, Megapark tagsüber. Also so früh shoppen, früher Nachmittag, dann schon eskalieren und dann wieder rausgehen und dann merken, oh mein Gott, es ist 16 Uhr jetzt erstmal am Strand. Das ist irgendwie so geil.
1: Okay, und was fandst du bis jetzt wirklich am räudigsten?
2: Am räudigsten finde ich, dass wir eine Ameisenstraße hier in dem Haus haben.
1: Das stimmt!
2: Dass es mich jetzt gerade anderthalb Stunden

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0: Friends, was geht? Ich wünsche euch einen schönen Mittag direkt von Mallorca. Wir senden ja gerade hier von der Insel. Wir haben hier einfach eine gemeinsame Finca mit dem ganzen KISS-Team, Alter. Unter anderem ist auch meine Kollegin dabei. Ich bin Mille und jetzt geht's weiter mit Michelle aus den News hier auf KISS.
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2: Der Discounter Lidl hat jetzt einen Pub in Nordirland aufgemacht. Der heißt Middle Ale und da passen so ungefähr 60 Leute rein. Der Pub ist in einem Discounter drin, hat aber einen eigenen Eingang. Außerdem hat alles die Farben von Lidl, also es wird sehr viel mit Gelb, Blau und Rot gearbeitet. In Nordirland gibt es richtig strenge Alkoholgesetze. Auch Supermärkte und Discounter brauchen eine Lizenz und davon gibt es nur eine begrenzte Anzahl. Außerdem muss nachgewiesen werden, dass es in der Nähe nicht genug Läden mit Lizenz gibt, um den öffentlichen Bedarf an Alkohol zu decken. Die Vorgaben konnte Lidl für den Discounter nicht erfüllen, aber die für den Pub, da in der Nähe erst zwei Bars zugemacht haben.
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2: 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Mal geheiratet hat.
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2: Oh, geil.
1: 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Mitgebracht? 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Ich kann doch was mitbringen. Ich habe genug Würste zu Hause.
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1: Leute, ich sag euch an dieser Stelle eine dicke Empfehlung, wenn ihr auf jeden Fall Schnapsideen bei euch auf der Arbeit habt. Bringt die doch mal zu eurem Chef und dann sucht ihr am besten noch irgendjemanden, der das Ganze supportet, weil dann kann daraus genau sowas resultieren, was wir gerade machen. Wir sind mit dem ganzen KISS-Team auf Mallorca. Wir haben hier einfach eine Finca mit Pool. Wir waren gestern am Ballermann und wir nehmen euch einfach wirklich die ganze Zeit live mit in unseren Instagram-Stories. Also wundert euch nicht, wenn die Sendung gerade ein bisschen anders klingt als sonst. Checkt gerne mal ab, was wir so machen. Es ist auf jeden Fall sehr, sehr wild. kissfm.de. Und schickt auch gerne noch ein, zwei Challenges rein, die wir hier so machen sollen. So richtig bodenloses Zeug gerne direkt für Fragen.

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0: Leute, wir sind einfach gerade mit dem ganzen Team hier auf Mallorca, geboren aus einer Schnapsidee bei uns in der Redaktion und jetzt hocken wir hier einfach in der Finca. Ich liebe alles, wir sind für euch einfach live von Malle, Mille für euch am Start hier auf KISS und oh Dicker, es ist wie eine, wirklich wie eine reinste Klassenfahrt.
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2: Ich stehe hier gerade. Hautnah, einem der größten Radiostars der Welt, Kollegin Mille.
0: Gianni, wirklich, ich bin so müde.
2: Ja, so siehst du, ich habe nie so müde gesehen.
0: Mich jetzt schon so voll labern.
2: Ich sehe dich so ganz konzentriert an deinem Laptop ticken, so.
0: Hör mal, ich mache hier Homeoffice. Konzentriert für meinen Mittag. Aus der Finca. Meine Haare stehen in alle Richtungen.
2: Nein, ich habe gesagt, sie stehen in alle Richtungen.
0: Aber es ist gebunden, es wie ist sonst. Die Wahrheit, so. Leute. Ich sehe halt so aus, wie wenn man halt den ganzen Tag am Pool und so.
2: Boah, da ist Schuss im Kaffee. Du hast da was? Du hast da Wodka. Du hast Wodka reingemacht?
0: Nee, kann ich noch nicht wieder.
2: Okay. Ja, wie bist du denn mit deinen Sendungen? Oh.
0: Ja, ich bin dran. Es muss noch ein bisschen was, deswegen bin ich ja hier im Chef.
2: Also, weil ich habe eine Challenge gelesen, die habe ich reingeschrieben in die Story. Melina muss mal ein bisschen arbeiten.
0: Boah.
2: Und dann weniger feiern. Dankeschön, Mille. Tschüss.

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1: Ja, Leute, no joke, es geht wirklich direkt für euch in den Kiez, denn wir haben uns überlegt, hallo, wir brauchen ja irgendwas richtig Geiles, wo ihr eure Fußballspiele gucken könnt. Also, ich gehe jetzt gerade mal kurz den Mädels auf den Sack, die alle draußen sind. Und wir machen eine Gruppenmoderation, weil wir alle so krass müde sind. Franzi, also, worum genau geht's? Also, das Deutschlandspiel zu gucken am Späti, da wo ihr am liebsten guckt, nämlich in eurem Kiez, an eurem Lieblingsspäti und Free Drinks gibt's auch noch on top. Okay, Carolina, wo können die Leute jetzt finden, welche Späti wird am Start sind?
2: Ja, da, wo sie immer alle Infos finden, nämlich auf kissfm.de oder in der kissfm-App, da haben wir eine interaktive Karte für euch und da checkt ihr, wer welcher böse, huh, what's it got about?
1: Also, unsere Certified Spätis sind am Start. Aber ich sag mal so, wir haben uns ja noch ein bisschen mehr ausgedacht. Ne? So, was kann man sonst noch so abgreifen bei so Deutschlandspiel zum Beispiel?
3: Malika! Ey, es gibt Specials für euch bei unserem Power Späti. Free Drinks und spontane Aktionen. Ey, ich bin richtig müde. Aber checkt einfach mal kissfm.de. Merch!
1: Gemerkt, wir haben den Ballermann gestern auf jeden Fall schon gut auseinandergenommen. Cherry, was können denn jetzt die Spätis machen, die zuhören und sagen, hey, voll geil.
4: Ey, wenn ihr auch mitmachen wollt und euer Späti soll auf unsere Karte, dann meldet euch im Contact 030 20 19 17 17 oder in der Kids App.
1: Oh, und jetzt nochmal die abschließende Frage, Michelle.
5: Was denkst du, wie geht das Spiel morgen überhaupt so aus?
6: Oh, wir haben ja ein Tippspiel. Soll ich jetzt wirklich meinen Tipp raushauen?
1: Ja, wir wollen.
6: Locker 2-0.
1: Oh, Leute, wir sind sehr gespannt. Checkt es

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1: Hier gibt's nicht nur Hip-Hop und R&B-Musik, hier gibt's auch die Fun-Facts zu zum Beispiel diesem Track hier von Nelly.
2: Wisst ihr, wofür das EI steht?
1: Nee, weiß ich nicht.
2: Ladies, Fellas, Friends, wenn ihr gerade mit euren Kids im Auto seid, bitte mal ganz kurz leiser drehen. Es steht für Edith, also für...
1: Nee, was denn? Versteh ich nicht. Was denn jetzt genau essen?
2: Du Dreckiger, du weißt ganz genau, dass es mir unangenehm ist, über sowas zu sprechen. Du weißt.
3: Was denn? Ich habe auch keine Ahnung. Was ich weiß auch nicht. Carolina kann es vielleicht noch mal ein bisschen erklären.
2: Cookie in the cream.
1: Was für eine Creme?
3: Ein Cookie.
2: Oh mein Gott.
1: Es steht was für, denn jetzt genau essen?
2: Es steht für Oralverkehr.
1: Hä? Verstehe ich nicht.

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3: Buongiorno, buon mercoledì, buenos dias. Am Mittwoch, der 24. Juni 2026, bis um 18 Uhr für euch aus der Villa Gioia in Palma de Mallorca.

0: hier auf Kiss FM. Einen wunderschönen Mittwochnachmittag von der Villa Gioia in Palma de Mallorca. Hier ist Gianluca live. Wir haben eine Mission. Wir sind ja nicht umsonst mit der kompletten Kiss FM Crew rüber nach Malle geflogen. Das ist der Grund.
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0: Ein Team, eine Mission, wir sind für euch am Start, weil einer der größten International Acts aller Zeiten hier auf Malotze ein Gig hat. Jason Derulo im Bierkönig und wir fragen uns so, warum? Weil wir sind Home of Hip Hop und R&B, wir haben Schlager genauso wenig zu tun wie er eigentlich. Und wir sind im Ganzen auf der Spur. Stay tuned, folgt auf jeden Fall, um keine Updates dazu zu verpassen, kissfm.de auf Insta und TikTok. Bis dahin, nennen wir es mal Road to Jason Derulo, okay? Es ist ein Weg dahin, deswegen haben wir gesagt, wir müssen mal auf die Schinkenstraße, wir müssen mal hier und da die ganzen angesagten Bars und Kneipen und Locations mal auschecken, die ganzen Venues. Ich sag mal so, spannend. Spannend ist untertrieben. Man muss eigentlich sagen, es ist ein Fiebertraum, Kinder. Es ist ein Fiebertraum. Das kenne ich nicht aus Italien, bin ich ehrlich. Hier ist eine andere Welt, alle feiern und sehr viel, naja, ich sag mal, Spaßgetränke. Gut, aber bis dahin müssen wir uns ja auch vorbereiten. So, und deswegen, weil wir hier eben von der Villa Gioia aus senden, teilt sich jeder so ein bisschen die Räume auf. Ne? Die Morning Show macht ihr Ding mit Mo. Ich mach meins hier in Gianlucas Bum Bum Lounge im ersten OG von der Villa Gioia. Aber dann gibt's auch noch Kollegin Mille. Und die habe ich heute mal ganz genau beobachtet. Das ist ein Ausschnitt, wie ich sie erwischt habe. Beim, ich sag mal, faulenzen statt arbeiten.
2: Ich stehe hier gerade hautnah bei einem der größten Radiostars der Welt, Kollegin Mille.
3: Gianni, wirklich, ich bin so müde.
2: Ja, also siehst du, ich habe dich noch nie so müde gesehen.
3: Mich jetzt schon so voll labern.
2: Ich sehe dich so ganz konzentriert an deinem Laptop ticken, so tick,
3: tick. Hör mal, ich mache hier Homeoffice konzentriert für meinen Mittag. Genau. Aus der Finca, meine Haare stehen in alle Richtungen.
2: Nein, die stehen in alle Richtungen.
3: Aber es ist die Wahrheit, Leute. Ich sehe halt so aus, wie wenn man halt den ganzen Tag am Pool und so.
2: Boah, da ist Schuss im Kaffee. Du hast Wodka reingemacht?
3: Nee, kann ich noch nicht wieder.
2: Okay. Ja, wie bist du denn mit deinen Sendungen? Oh.
3: Ja, ich bin dran. Es muss noch ein bisschen was, deswegen bin ich ja hier beschäftigt.
2: Also, weil ich habe eine Challenge gelesen, die habe ich reingeschrieben in die Story. Melina muss mal ein bisschen arbeiten. Boah. Und dann weniger feiern. Dankeschön, Mel. Tschüss. 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

0: Buenos Dias aus Palma de Mallorca, aus der Villa Gioia in Spanien. Hier ist Gianluca live für euch auf KISS FM. Stark, dass ihr am Start seid. Ey, yo, und wir stellen natürlich auch fest, hier sind alle im DFB-Trikot, egal von welchem Spieler, egal aus welchem Jahr, jeder hat hier ein DFB-Trikot an, mega nice. Und ich meine, während es hier natürlich genug krasse Spots gibt, um WM-Spiele zu schauen, gibt es in Deutschland, bei uns in der KISS Nation leider, nicht eine offizielle WM-Fanmeile. Mega schade eigentlich, oder? Ist aber nicht schlimm, weil KISS FM hat für euch geregelt.
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0: bis anschließend Wochenende, am Wochenende in Berlin 40 Grad und dann kommt Gewitter. Deswegen jetzt erstmal genießen. 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
2: It's the Hochzeitsseason und Dua Lipa hat es schon wieder getan.
3: Nur kurz zur Klarstellung, sie hat es schon wieder getan, aber mit dem gleichen Mann. Also nicht, dass sie zum 15. Mal geheiratet hat.
4: Schauspieler Callum Turner, und dafür hat sie komplett Palermo auf Sizilien eigentlich abgeriegelt, hat den Anwohnern Geld bezahlt dafür, dass sie keine Fotos und keine Videos leaken.
3: Ja, und auch nicht rausgehen dürfen quasi, weil alles abgesperrt ist.
4: Ist schon ganz schön wild, aber nicht so wild wie eure Hochzeitsstory.
2: Ja, es ist the season. Ich war jetzt auch auf einer deutsch-polnischen Hochzeit in Polen und das war wirklich Hammer und wirklich wild und es gab so viel Fleisch und auch als Abschiedsgeschenk gab es auch Fleisch. Ich habe ganz viel Cabanossi-Fleisch zu Hause.
3: Oh, geil.
2: Hast du was mitgebracht? Ich kann noch was mitbringen, ich habe genug Würste zu Hause.

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1: Mit Elke. Die Expertenkommission der Bundesregierung hat ihr Empfehlungsschreiben fertig und es heute Mittag an Bildungsministerin Prien übergeben. Die Experten empfehlen unter anderem, dass Kinder und Jugendliche besser beim Umgang mit Social Media unterstützt und geschult werden sollten. Anbieter von Social Media sollen außerdem ihr Design für Kinder und Jugendliche anpassen, sagte die Kommissionsvorsitzende Nadine Schön.
2: Für Minderjährige sollen sichere Voreinstellungen verbindlich werden und zum Beispiel süchtig machende Funktionen wie Endlosfeeds deaktiviert sein, Kontaktmöglichkeiten eingeschränkt. Und das war übrigens auch eine ganz klare Forderung von den Kindern und Jugendlichen selbst, die wir ja breit mit Workshops, Gesprächen und vielem anderen einzogen haben.
1: Zudem sprechen sich die Experten für ein Social-Media-Verbot für Kinder bis 13 Jahren aus. Damit bleiben sie deutlich hinter Forderungen aus CDU und SPD nach einer Altersgrenze von 14 oder gar 16 Jahren zurück. Große Teile Europas werden gerade von einer Hitzewelle beherrscht. An vielen Orten wurden und werden Rekordtemperaturen gemessen. In Deutschland breitet sich extreme Hitze vom Westen und Südwesten in Richtung Osten aus. Einige Städte, Gemeinden und Vereine reagieren bereits und sagen Feste ab. Das Bundesamt für Strahlenschutz warnt zudem vor hoher UV-Strahlung. Das bedeutet unter anderem, dass das Risiko von Sonnenbränden steigt. In Deutschland werden mehr antimuslimische Vorfälle registriert. Die Organisation Claim spricht für das vergangene Jahr von bundesweit knapp 4.100 Fällen wie Diskriminierung, Beleidigung oder Gewalt. Das ist ein Drittel mehr als im Jahr davor. Fast jeder kennt sie, die Playmobil-Figuren. Bisher wurde das Spielzeug in Deutschland produziert, doch damit ist jetzt Schluss. Playmobil schließt sein Werk in der Nähe von Nürnberg. Die Beschäftigten sind bereits freigestellt, heißt es. Die weltbekannten Spielfiguren werden jetzt nur noch auf Malta und in Tschechien produziert. Und zwar aus Kostengründen.
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3: Ragazzi aus Gianluca Lives Boom Boom Room im ersten Obergeschoss der Villa Gioia in Palma de Mallorca immer noch. Ich sage euch, wie es ist. Die Mission ist heute nur eine. Wir müssen zu Jason Derulo. Wir brauchen dieses Interview, denn ganz ehrlich, wir haben das nur so verkauft. Weil ansonsten wären wir einen Scheiß auch nach Malotze geflogen. Aber bis dahin müssen wir natürlich auch viele, viele andere Sachen erledigen. Die Challenges, die ihr uns geschickt habt unter anderem. Und es ist so viel passiert. Im Megapark ist etwas Historisches geschehen. Das KISS-Team trifft auf einen Riesenstar. Wer das ist, das hört ihr in wenigen Tracks.

0: 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Hier ist Gianluca live am Mittwochnachmittag, 24.06. aus der Villa Gioia in Palma de Mallorca. Buenos días, buenas tardes. Ey, yo, mein Spanisch ist wieder deutlich besser geworden. Ich hatte ja nur ein Jahr Spanisch. Warum sind wir hier auf Malle? Wir wollen den größten Star hier am Ballermann interviewen und das ist heute Jason Derulo. Ansonsten gäbe es ja gar keinen Anlass, dass das ganze Kiss-Team von Berlin rüberfliegt. Bis dahin ist es aber natürlich noch ein Weg. Wir müssen eure Challenges noch alle meistern, die ihr uns reingeschickt habt. Macht weiter so. Wir müssen eine Menge für euch vorbereiten und das finde ich geil. Es macht richtig Bock. Und natürlich waren wir im Megapark. Natürlich haben wir die ein oder anderen Zwischenacts, die nichts mit Kiss FM zu tun haben und Home of Hip-Hop und R&B, abgegriffen, begutachtet und dabei ist was Historisches passiert. Ihr hört jetzt das Highlight vom Megapark bisher. Bisher. Hört selbst, das ganze Kiss-Team hat etwas Unglaubliches erlebt.
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0: Okay, gerade ist etwas Iconic-mäßiges passiert. Ich stehe gerade bei Kollegin Mille. Mille, Franzi immer noch unter Schock. Was ist denn gerade passiert?
2: Naja, Franzi hat erstmal eiskalt auf ihrem Selfie mit Lukas Cordalis rausgeschnitten. Und dann wollte sie auch noch mit ihm reden. Und er hat sie einfach nicht verstanden. Also es ist hier wild.
0: Ich glaube, Lukas hat dich nicht verstanden, Franzi.
2: War der größte Moment meines Lebens. Ganz egal.
0: Ja, es gibt dazu einige, vermeintlich gibt es dazu einige Videos online. Dürfen wir verraten, wo? Wir sagen es einfach. Kissabell.de in den Stories. Weil wir warten ja eigentlich auf Jason Derulo.
2: Jason Derulo.
0: Ich habe auch eine Frage, meine Kiss Nation. Ist Lukas Cordalis die offizielle Borngruppe von Jason Derulo?
2: Ist der deutsche Jason Derulo.
0: Der griechische Jason Derulo.
2: Ja.
0: Stay tuned. Alle weiteren Videos, Clips, Scoop, exclusive Info. Checkt ihr ab auf
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0: Gianluca live für euch auf KISS FM. Was geht, KISS Nation? Schöne Grüße aus der Villa Gioia in Palma de Mallorca. Und ja, Deutschland steht ja schon fest als Gruppensieger. Jetzt warten wir aber nochmal die anderen Spieltage ab, bis das 16. und das Achtelfinale auch wirklich steht. So, pass auf, gibt ja keine offizielle WM-Fanmeile bei uns in der KISS Nation. Deswegen haben wir von KISS die ganze Sache einfach in die Hand genommen für euch.
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2: Hier gibt's nicht nur Hip-Hop und R&B-Musik, hier gibt's auch die Fun-Facts zu zum Beispiel diesem Track hier von Nelly.
3: Wisst ihr, wofür das EI steht?
2: Nee, weiß ich nicht. Mhm.
3: Ladies, Fellas, Friends, wenn ihr gerade mit euren Kids im Auto seid, bitte mal ganz kurz leiser drehen. Es steht für Edith, also für... Ah!
2: Nee, was denn? Verstehe ich nicht. Was denn jetzt genau essen?
3: Du Dreckiger, du weißt ganz genau, dass es mir unangenehm ist, über sowas zu sprechen. Du weißt.
4: Was denn? Ich habe auch keine Ahnung. Was ich weiß auch nicht. Carolina kann es vielleicht noch mal ein bisschen erklären.
3: Die Cookie and the Cream.
2: Was für eine Creme?
4: Den Cookie.
3: Oh mein Gott. Es steht
2: was denn jetzt genau essen?
3: Es steht für Oralverkehr.
2: Hä, verstehe ich nicht.

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1: mit Elke. Dauerscrollen, Pornos, Hass. Über Gefahren von TikTok und Co. für Kinder und Jugendliche wird hitzig debattiert. Heute Mittag hat die Expertenkommission der Bundesregierung ihre Empfehlungen vorgelegt, wie Kinder und Jugendliche im Netz besser geschützt werden könnten. Unter anderem schlagen sie vor, Plattformen und soziale Netzwerke stärker in die Pflicht zu nehmen, etwa bei der Altersgrenze. Familienministerin Prien zeigte sich offen, Social-Media-Dienste grundsätzlich erst ab 13 Jahren zu erlauben.
2: 13 oder 14, darüber kann man und wird man sicherlich sprechen müssen. Ansonsten haben wir ja auch noch Ministerpräsidenten, die eher Richtung 16 unterwegs sind. Wir haben andere, die gesagt haben, nee, eigentlich gar nicht so richtig. Und dafür haben wir die Empfehlung ja jetzt gemacht, damit wir jetzt eine vernünftige Entscheidungsgrundlage haben. Und auf der Grundlage werden wir jetzt in die politische Abstimmung gehen.
1: Die Experten empfehlen außerdem, Kinder mit verschiedenen Maßnahmen im Umgang mit Social Media zu unterstützen. Zum Beispiel ein KI-Seepferdchen, um bei Grundschülern Kompetenzen zu stärken. Und auch ein Handyverbot an Schulen bis zum 7. Jahrgang. Jugendliche in Europa schauen pessimistischer in die Zukunft als noch vor 10 Jahren. Das geht aus der aktuellen Jugendstudie der TUI-Stiftung hervor. Nur etwa ein Viertel der jungen Menschen in Europa glaubt, dass es ihnen später besser gehen wird als ihren Eltern. Demnach erwartet mehr als die Hälfte der 16- bis 26-Jährigen sogar eine Verschlechterung. In der ersten Studie 2017 blickten noch 70% der Jugendlichen optimistisch in die Zukunft. Zugleich wächst die Skepsis gegenüber der Demokratie. Nur 26% sind mit ihr zufrieden. Über ein Drittel ist offen für andere Staatsformen. Um sich gegen umherstreuende Bären zu wappnen, greift ein Vorort von Tokio jetzt zu drastischen Mitteln. Die Stadtverwaltung teilt Anti-Bären-Spray in Schulen und anderen Einrichtungen aus. Außerdem werden mobile Schutzzäune ausgegeben und Geräte, die zur Abschreckung von Bären einen schrillen Ton erzeugen. Seit April wurden in dem Ort 11 Bärensichtungen gemeldet. Anfang Juni waren ebenfalls in der Nähe von Tokio alle Schulen vorübergehend geschlossen worden, nachdem ein Bär durch die Stadt gelaufen war.
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3: Ragazzi aus der Villa Gioia in Palma de Mallorca. Aus meinem Zimmer tatsächlich.

für euch senden und ich liebe alles daran, bei 35 Grad und Sonne zu senden. Aber pass auf, ich muss euch so viel erzählen, weil wir sind ja eigentlich nur auf Mallorca, weil Jason Derulo hier im Bierkönig sein Gig hat. So, jetzt pass auf, bis dahin, okay, bis dahin haben wir natürlich eure Challenges meistern müssen und es ist so viel passiert. Wir sind per Zufall bei den Ärzten gelandet.

Latina Forever, genau das ist der Vibe bei 35 Grad hier auf Palma de Mallorca. Gianluca live für euch, wir erleben so viel gerade auf dem Weg zu Jason Derulo, der im Bierkönig hier auf Malotze sein Gig heute hat. Checkt alle Stories auf kissfm.de, um immer up to date zu sein. Hört immer und überall KissFM, egal von wo aus, mit der KissFM App. Ey, und apropos, auf dem Weg ist eine Menge passiert. Ich sage euch, gestern war ein geisteskranker Abend. Einfach die Atzen, Ladies and Gents. Wir waren bei die Atzen per Zufall, wirklich kurz vor knackig. Und die haben ein fantastisches Fuck You rausgehauen. Deswegen die Fuck You Hotline, Ladies and Gents, exklusiv mit die Atzen.

0: Stunde, wenn man auf der A100 zwischen Tempelhof und Kudamm fahren will. Einfach mal schnell einen Espresso trinken bei Taromi und dann denkst du dir so, das hätte ich mir sparen können. Weil da irgendwelche Idioten, da ist ja noch nicht mal was passiert. Da stehst du dann, jeder Berliner kennt die Scheiße und dann fahren die, dann denkst du, warum ist denn hier dieser Scheißstau? Und dann fahren die da einfach langsam und gucken.
1: Das sind aber Ur-Berliner Problems, also von daher, ich fühle es zu 1000%. Du willst dich dem anschließen?
2: Ich schließe mich an. Und die Baustellen, wo nie jemand arbeitet, auch fuck you.
0: Du fährst tagsüber, nachts, morgens an diesen Baustellen vorbei und da siehst du nie jemanden arbeiten. So ein Bagger steht da halt einfach.
1: Yeah.
0: Hier auf Mallorca, die machen pro Nacht machen die eine Straße komplett, wird asphaltiert und dann fertig das Ding.

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0: Buenos Dias aus der Villa Gioia in Palma de Mallorca. Hier ist Gianluca live auf KISS FM. Was geht, ragazzi? Während wir hier im gesamten KISS-Team on Tour sind für euch und hier und da richtig geilen Content machen, stellen wir natürlich auch fest, okay, sehr viele Leute im DFB-Trikot. Logisch, Gruppensieg ist ja schon da. Jetzt machen wir uns ready für 16. Finale und auf alles, was noch kommt. Das Ding ist nur, bei uns in der KISS Nation gibt es nicht eine offizielle WM-Fanmeile. Aber scheiß drauf, KISS FM hat geregelt.
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1: Mit Elke. Die Expertenkommission der Bundesregierung hat ihr Empfehlungsschreiben fertig und es heute Mittag an Bildungsministerin Prien übergeben. Die Experten empfehlen unter anderem, dass Kinder und Jugendliche besser beim Umgang mit Social Media unterstützt und geschult werden sollten. Anbieter von Social Media sollen außerdem ihr Design für Kinder und Jugendliche anpassen, sagte die Kommissionsvorsitzende Nadine Schön.
2: Für Minderjährige sollen sichere Voreinstellungen verbindlich werden und zum Beispiel süchtig machende Funktionen wie Endlosfeeds deaktiviert sein, Kontaktmöglichkeiten eingeschränkt. Und das war übrigens auch eine ganz klare Forderung von den Kindern und Jugendlichen selbst, die wir ja breit mit Workshops, Gesprächen und vielem anderen einzogen haben.
1: Zudem sprechen sich die Experten für ein Social-Media-Verbot für Kinder bis 13 Jahren aus. Damit bleiben sie deutlich hinter Forderungen aus CDU und SPD nach einer Altersgrenze von 14 oder gar 16 Jahren zurück. Große Teile Europas werden gerade von einer Hitzewelle beherrscht. An vielen Orten wurden und werden Rekordtemperaturen gemessen. In Deutschland breitet sich extreme Hitze vom Westen und Südwesten in Richtung Osten aus. Einige Städte, Gemeinden und Vereine reagieren bereits und sagen Feste ab. Das Bundesamt für Strahlenschutz warnt zudem vor hoher UV-Strahlung. Das bedeutet unter anderem, dass das Risiko von Sonnenbränden steigt. In Deutschland werden mehr antimuslimische Vorfälle registriert. Die Organisation Claim spricht für das vergangene Jahr von bundesweit knapp 4.100 Fällen wie Diskriminierung, Beleidigung oder Gewalt. Das ist ein Drittel mehr als im Jahr davor. Fast jeder kennt sie, die Playmobil-Figuren. Bisher wurde das Spielzeug in Deutschland produziert, doch damit ist jetzt Schluss. Playmobil schließt sein Werk in der Nähe von Nürnberg. Die Beschäftigten sind bereits freigestellt, heißt es. Die weltbekannten Spielfiguren werden jetzt nur noch auf Malta und in Tschechien produziert, und zwar aus Kostengründen.
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3: Ragazzi, ich wundere mich die ganze Zeit, wo sind die denn alle? Bin ich der Einzige, der hier arbeitet oder was? Wo sind die denn alle? Chillen die am Pool ohne mich hier? In der Villa Gioia auf Palma de Mallorca? Was machen die denn wohl? Ich begebe mich mal auf die Suche nach meinen Kolleginnen, die eigentlich eine Mission gemeinsam mit mir haben und mit euch. Jason Derulo. In der zwei Tracks finden wir raus, wo die alle stecken, die kleinen Penner.

live auf KISS FM. Grüße aus Palma de Mallorca. Und mir ist aufgefallen, ich bin irgendwie, glaube ich, gefühlt der Einzige, der jetzt gerade noch irgendwie ackern muss, während mein ganzes KISS-Team das Leben chillt bei 35 Grad. Was ist denn da los? Aber keine Sorge, gemeinsam mit euch, KISS Nation, haben wir sie gefunden. Und ich expose jetzt alle, was sie so machen, statt zu arbeiten. Weißt du?

0: ein bisschen nerven und ich bin sehr, sehr neidisch. Ihr müsst euch vorstellen, Kiss Nation, die drei sonnen sich gerade bei 35 Grad. Villa Joya, Palma de Mallorca, haben gar keinen Bock mit mir zu reden. Ja. Ich komm gleich. Fällt es euch auf, wenn ich ins Pool pinkel?
1: Ja.
0: In den Pool?
2: Ins Pool?
0: Ins Schwimmbad, wollte ich sagen, in den Pool.
1: Bitte mach das nicht.
0: Wie ist die Stimmung?
3: Schön. Ja? Braun werden.
0: Ja. Caro, du siehst so aus, als weiß ich, als hast du einen Stock im Arsch. Was ist los mit dir, Bruder?
4: Ey, sag dir ehrlich, mal ist nur einmal im Jahr und ich check jetzt auch warum. Also ich kann nicht mehr. Das ist schon anstrengend, ist ja.
0: Seid ihr ready für Jason Derulo heute?
2: Jason Derulo!
4: Die Frage ist nur, ob Jason Derulo ready für uns ist.
2: Und die Frage ist, ob er ready für den Ballermann ist.
1: Er wird traumatisiert sein, Schock des Lebens einfach.
0: Das ist ja die Frage. Wir sind ja Home of Hip-Hop und R&B. Der ist ja einer der AAA-Artists bei uns in der Playlist. Also sollte ich ihn heute erwischen, dann frage ich ihn, Bruder, mal ehrlich, was machst du hier?
1: Nein, ich möchte aber nur wissen, wie hoch ist seine Gage, dass er da reinkommt im Bierkönig. Das will ich wissen.
0: Was schätzt du jetzt mal? Gib mal hier deinen Tipp ab. Was?
1: Okay, ich sag 80k.
0: Das sind wenig?
2: Halbe Mille?
1: Halbe Mille.
0: Ich gehe auch mit. Weißt du, was ich sage? 500.000 und 1 Euro. Ein Euro wegen Currywurst, ich weißt du?
1: 450.000.
0: Also, okay.
4: Was glaubt ihr, wie lange wird dein Auftritt gehen?
0: Safe 20 Minuten.
1: 20 Minuten, 20 Minuten oder? Safe, nicht mehr.
2: Ich wollte gerade sagen, 20 Minuten, wenn überhaupt.
0: Stell dir mal.
1: Ja.
0: Stell dir das mal vor, der geht. Letzter Song. Ist nicht die neue Nummer, die er ja die ganze Zeit passiert, sondern heute Abend.
2: Heute Abend.

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1: Buenos Dias aus Palma de Mallorca, aus der Villa Joya in Spanien. Hier ist Gianluca live für euch auf KISS FM. Stark, dass ihr am Start seid. Ey, yo, und wir stellen natürlich auch fest, hier sind alle im DFB-Trikot, egal von welchem Spieler, egal aus welchem Jahr, jeder hat hier ein DFB-Trikot an, mega nice. Und ich meine, während es hier natürlich genug krasse Spots gibt, um WM-Spiele zu schauen, gibt es in Deutschland, bei uns in der KISS Nation leider, nicht eine offizielle WM-Fanmeile. Mega schade eigentlich, oder? Ist aber nicht schlimm, weil KISS FM hat für euch geregelt.
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bei Minimum 36 Grad. Heißt für euch, pralle Sonne wirklich meiden. Meiden, meiden, meiden. Trinkt viel Wasser. Ich liebe den Sommer auch. Ich liebe die Sonne auch. Wirklich. Ich bin keiner, der rummeckert, aber es ist halt gefährlich, Leute, okay? An alle Sportlerinnen und Sportler. Macht ein bisschen Piano heute. Macht doch entspannt. Mach mal halbe Workouts. Weißt du, was ich meine?

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1: Hier gibt's nicht nur Hip-Hop- und R&B-Musik, hier gibt's auch die Fun-Facts zu zum Beispiel diesem Track hier von Nelly.
2: Wisst ihr, wofür das EI steht?
1: Nee, weiß ich nicht.
2: Ladies, Fellas, Friends, wenn ihr gerade mit euren Kids im Auto seid, bitte mal ganz kurz leiser drehen. Es steht für Edith, also für...
1: Nee, was denn? Versteh ich nicht. Was denn jetzt genau essen?
2: Du Dreckiger, du weißt ganz genau, dass es mir unangenehm ist, über sowas zu sprechen. Du weißt.
1: Was denn?
3: Ich habe auch keine Ahnung. Ich weiß auch nicht. Carolina kann es vielleicht noch mal ein bisschen erklären.
2: Cookie in the cream.
1: Was für eine Creme?
3: Ein Cookie.
2: Oh mein Gott.
1: Es steht was denn jetzt genau essen?
2: Es steht für Oralverkehr.
1: Hä? Verstehe ich nicht.

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1: 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Glück und Frieden.
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1: Mit Elke. Dauerscrollen, Pornos, Hass. Über Gefahren von TikTok und Co. für Kinder und Jugendliche wird hitzig debattiert. Heute Mittag hat die Expertenkommission der Bundesregierung ihre Empfehlungen vorgelegt, wie Kinder und Jugendliche im Netz besser geschützt werden könnten. Unter anderem schlagen sie vor, Plattformen und soziale Netzwerke stärker in die Pflicht zu nehmen, etwa bei der Altersgrenze. Familienministerin Prien zeigte sich offen, Social-Media-Dienste grundsätzlich erst ab 13 Jahren zu erlauben.
2: 13 oder 14, darüber kann man und wird man sicherlich sprechen müssen. Ansonsten haben wir ja auch noch Ministerpräsidenten, die eher Richtung 16 unterwegs sind. Wir haben andere, die gesagt haben, nee, eigentlich gar nicht so richtig. Und dafür haben wir die Empfehlung ja jetzt gemacht, damit wir jetzt eine vernünftige Entscheidungsgrundlage haben. Und auf der Grundlage werden wir jetzt in die politische Abstimmung gehen.
1: Die Experten empfehlen außerdem, Kinder mit verschiedenen Maßnahmen im Umgang mit Social Media zu unterstützen. Zum Beispiel ein KI-Seepferdchen, um bei Grundschülern Kompetenzen zu stärken. Und auch ein Handyverbot an Schulen bis zum 7. Jahrgang. Jugendliche in Europa schauen pessimistischer in die Zukunft als noch vor 10 Jahren. Das geht aus der aktuellen Jugendstudie der TUI-Stiftung hervor. Nur etwa ein Viertel der jungen Menschen in Europa glaubt, dass es ihnen später besser gehen wird als ihren Eltern. Demnach erwartet mehr als die Hälfte der 16- bis 26-Jährigen sogar eine Verschlechterung. In der ersten Studie 2017 blickten noch 70% der Jugendlichen optimistisch in die Zukunft. Zugleich wächst die Skepsis gegenüber der Demokratie. Nur 26% sind mit ihr zufrieden. Über ein Drittel ist offen für andere Staatsformen. Um sich gegen umherstreuende Bären zu wappnen, greift ein Vorort von Tokio jetzt zu drastischen Mitteln. Die Stadtverwaltung teilt Anti-Bären-Spray in Schulen und anderen Einrichtungen aus. Außerdem werden mobile Schutzzäune ausgegeben und Geräte, die zur Abschreckung von Bären einen schrillen Ton erzeugen. Seit April wurden in dem Ort 11 Bärensichtungen gemeldet. Anfang Juni waren ebenfalls in der Nähe von Tokio alle Schulen vorübergehend geschlossen worden, nachdem ein Bär durch die Stadt gelaufen war.
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auf Malle. Die Mission für heute ist auf jeden Fall ein Interview mit Jason Derulo auf dem Ballermann. Super random, aber genau das macht's eben so iconic. Checkt auf jeden Fall unsere Socials, wenn ihr sehen wollt, was bei uns alles abgeht. kissfm.de heißen wir auf TikTok und Instagram. Aber ey, natürlich lassen wir euch nicht im Stich. Wir senden aus Mallorca. Musik ist wie immer natürlich sehr nice. Wir gehen direkt in die Playlist mit Candy von Lacazette und Jazik auf KISS FM.

0: keine Ahnung, 40 Stunden ist so unfassbar viel passiert. Zum ersten Mal auf dem Ballermann, kompletter Kulturschock. Aber wenn ihr euch drauf einlässt, ist es wirklich funny. Und ey, damit wir Best of Both Worlds haben, haben wir auch schon ordentlich am Pool gechillt und uns unzählige Slushies mit der Slushie-Maschine von Ninja gemacht. Checkt mal unsere Klassenfahrt-Highlight-Story auf Instagram. kissfm.de heißen wir da. Wir sind noch bis Donnerstag hier. Wenn ihr noch irgendwas habt, was wir auf jeden Fall hier auf Mallorca machen müssen, dann meldet euch mal beim KISS Contact unter 030-2019-1717.
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Yes, wir chasen Jason Derulo und das auf dem Ballermann. Der hat heute nämlich einen Auftritt beim Bierkönig und wir interviewen ihn natürlich. Checkt auf jeden Fall unsere Socials ab. KissFM.de heißen wir auf TikTok und Instagram. Alright, wir gehen direkt in die Playlist. Hier ist Benno mit Love You Anyway auf KissFM.

0: Friends, es ist Mittwoch, Tag 2 auf dem Ballermann auf Mallorca. Wir sind auf KISS-Klassenfahrt und heute ist der Main Day. Und Sherry ist hier bei mir. Warum ist heute der Main Day? Was passiert heute?
1: Also, der Hauptpunkt, warum wir nach Malle gefahren sind, ist ja, weil wir Jason Derulo treffen zum Interview und er wird auch auftreten.
0: Am Bierkönig.
1: Und Leute, ihr müsst euch vorstellen, das ist nicht so seine, das ist jetzt einfach ein anderes Publikum. Und ich bin wirklich auf die Reaktion der Menschen wirklich sehr gespannt.
0: Ich bin auf seine Reaktion gespannt. Weil, was macht er
1: hier? Bruder, der wird geschockt sein. Ich weiß nicht, Leute, ich weiß nicht, wie hoch die Gage ist. Aber dafür,
0: die wird hoch sein. Vor allem, also ich weiß nicht, was so sein Eindruck von Deutschen an sich ist. Aber das wird wahrscheinlich selbst für ihn nochmal ein Kulturschock.
1: Total, total. Aber wir sind gespannt. Wir nehmen euch natürlich mit.
0: Checkt auf jeden Fall unsere Stories. Da wird's abgehen. Jason wird auf jeden Fall heute drin sein. KISSFM.de heißen wir. Und ansonsten checkt auf jeden Fall unsere Highlight-Stories, Klassenfahrt. Da seht ihr alles, was wir bis jetzt hier erlebt haben. Jason
2: Derulo. 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
1: Yes, Sir. Jeden Mittwoch gibt's 2 Stunden lang das Beste vom Besten, was Hip-Hop- und R&B-Songs aus den 90ern und 2000ern betrifft. Wir sind zwar gerade alle auf Malle, aber ey, die Songs hier sind einfach zu gut, um sie euch nicht zu zeigen. Wir gehen direkt in die Playlist mit The Queen herself, Beyoncé mit Irreplaceable auf KISS FM.

Solche nice Songs hört ihr hier jeden Mittwoch ab 20 Uhr auf KISS FM. Ich bin Malisha, was geht? Früher hatten Rapper ja oft Angst, ihre Street-Credibility zu verlieren, wenn ihre Musik zu soft war. 50 Cent hat sich aber gedacht, er nutzt das, um die ganzen Girls zu beeindrucken. Er war auf einem Date und es lief ein Love-Song von LL Cool J. Das Girl, was mit 50 war, hat den Track so krass abgefeiert, dass er eifersüchtig geworden ist und sich dachte, ey, ich will auch so einen Song haben. Genauso einen hat er jetzt auch. Das ist 21 Questions hier auf KISS FM.

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Umbrella von Rihanna und Jay-Z hier bei den Oscar Beats mit mir, Malisha. Der Produzent Mr. Colly Park hat sich zur Aufgabe gemacht, 2005 den ultimativen Twerk-Song zu produzieren. Die Partyhymne für Stripclubs und Dancefloors. Und das ist ihm sehr gut gelungen. Also, wenn ihr euch fragt, was das ganze Kiss FM Team auf Malle macht, dann denkt einfach an diesen Song. Hier ist Miss New Booty von Bubba Sparxxx und den Yin Yang Twins auf Kiss FM.

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1: Nachts schlafe ich. 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
1: it. Ey, wir, das ganze Kiss FM Team ist gerade auf Malle. Trotzdem gibt's hier jetzt noch eine Stunde lang die freshesten Oldschool Hip Hop Tracks von Biggie, DMX, Joe und noch einigen mehr. Vorher hört ihr aber Caught Up im Remix von Usher und Fabulous.

0: NSYNC und Nelly mit Girlfriend hier auf KISS FM. Ich bin Malisha. Was geht? Ey, es gibt so viele Künstler, die verstorben sind und trotzdem unfassbar viel Kohle machen. Biggie ist einer davon. Kollegin Carolina gibt euch mehr Insights dazu bei unserem Format Rapducation. Checkt mal unseren YouTube-Account.
1: 80 Millionen Dollar Umsatz im letzten Jahr. Wie hat The Notorious B.I.G. das eigentlich geschafft? Biggie ist vor fast 30 Jahren gestorben und verdient heute noch Millionen. Auf der The Highest Paid Dead Celebrities Liste des Forbes Magazins landet er in den Top 5 und ist damit the highest ranked Rapper. Das liegt vor allem daran, dass sein Musikkatalog verkauft wurde und das hat ihn extrem nach oben katapultiert. Aber auch abseits dessen macht er immer noch ordentlich Cash. Das Rolling Stone Magazine nannte ihn den besten Rapper, der jemals gelebt hatte. Billboard packte ihn auf die Top 10 Liste der besten Rapper aller Zeiten. Und ich meine, Biggie hat einfach diesen uniken Flow. Er hat einen einzigartigen Sound und diese unverwechselbare Aura. Sein erfolgreichster und damit auch Signature-Song ist Hypnotize. Mit diesem Track hat er es zum allerersten Mal auf Platz 1 der US-Charts geschafft, aber er selbst hat diesen Erfolg nie miterlebt. Er hat diesen Song nur eine Woche vor seinem Tod released. Und auch wenn er den Erfolg des Tracks nie selbst miterleben konnte, Hypnotize hat Biggie zu einer endgültigen Legende gemacht. Sein Name, die Marke, seine Musik, das alles ist komplett lizenziert. Deswegen fließt sehr viel Geld über Filme, Dokumentationen, Netflix-Rechte, Neuauflagen von Vinylplatten und Kollaborationen, wie zum Beispiel mit Pepsi. Da geht durchgehend ordentlich Cash. Die Frage ist nur, was passiert eigentlich damit? Die Haupterben sind Faith Evans, seine ehemalige Frau, ihr gemeinsamer Sohn CJ Wallace Jr. und aus seiner früheren Beziehung Tayana Wallace. Das Ganze wird über den Nachlassfonds verwaltet. Den handelte lange Biggies Mutter bis zu ihrem Tod im Februar 2025. Inzwischen ist es seine erweiterte Family und das Musiklabel Primary Wave Music. Während Biggie zu Lebzeiten vielleicht ein paar Millionen verdient hat, generiert sein Name heute das 10- bis 20-fache.

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Die Oldschool Beats auf Kiss FM mit Malisha. Ey, meistens sind spontane Entscheidungen wirklich die besten. Und Marion hat sein Album 21 2006 fertig gehabt. Da hat aber noch dieser eine Hit gefehlt, der dem Ganzen nochmal so einen Push gibt. Wer hat zu dieser Zeit einen Hit nach dem anderen produziert? Timbaland. Den haben die gerufen und wirklich einen Banger rausgebracht. Das ist Icebox hier auf Kiss FM.

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1: Hier gibt's nicht nur Hip-Hop- und R&B-Musik, hier gibt's auch die Fun-Facts zu zum Beispiel diesem Track hier von Nelly.
2: Wisst ihr, wofür das EI steht?
1: Nee, weiß ich nicht. I.
2: Ladies, Fellas, Friends, wenn ihr gerade mit euren Kids im Auto seid, bitte mal ganz kurz leiser drehen. Es steht für Edith, also für...
1: Nee, was denn? Verstehe ich nicht. Was denn jetzt genau essen?
2: Du Dreckiger, du weißt ganz genau, dass es mir unangenehm ist, über sowas zu sprechen. Du weißt.
3: Was denn?
4: Ich habe auch keine Ahnung. Was ich weiß auch nicht. Carolina kann es vielleicht noch mal ein bisschen erklären.
2: Cookie and the Cream.
1: Was für eine Creme?
4: Ein Cookie.
2: Oh mein Gott. Es steht
1: was
2: für,
1: denn jetzt genau essen?
2: Es steht für Oralverkehr.
1: Hä? Verstehe ich nicht.

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1: Hier gibt's nicht nur Hip-Hop- und R&B-Musik, hier gibt's auch die Fun-Facts zu zum Beispiel diesem Track hier von Nelly.
2: Wisst ihr, wofür das EI steht?
1: Nee, weiß ich nicht. I.
2: Ladies, Fellas, Friends, wenn ihr gerade mit euren Kids im Auto seid, bitte mal ganz kurz leiser drehen. Es steht für Edith, also für...
1: Nee, was denn? Verstehe ich nicht. Was denn jetzt genau essen?
2: Du Dreckiger, du weißt ganz genau, dass es mir unangenehm ist, über sowas zu sprechen. Du weißt.
3: Was denn?
4: Ich habe auch keine Ahnung. Was ich weiß auch nicht. Carolina, kannst du vielleicht noch mal ein bisschen erklären?
2: Cookie and the Cream.
1: Was für eine Creme?
4: Ein Cookie.
2: Oh mein Gott.
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2: Es steht